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2: Salut!
3: Hoi!
2: Hallo!
3: Cests!
2: Stravo!
3: Ciao!
2: Ja, ich glaube, langsam bin ich mit meinen sprachlichen Fähigkeiten am Ende. Wir sind da wieder beim Podcast von der
3: Selina
2: und Sarina zu friedlichem Zusammenleben. Im Sommer erklingt das Kinderdorf in diesen und noch ganz vielen anderen Sprachen. Aber wieso genau so viele Sprachen und Kulturen?
3: Also immer im Juli findet hier im Kinderdorf Summercamp statt. Das ist ein Austauschprojekt, wo 120 Jugendliche im Alter von 15 bis 18 aus eben den verschiedenen Ländern, die wir vorher gehört haben, ins Kinderdorf kommen. Da machen wir mit ihnen Kurs und natürlich haben sie dabei auch Freizeit. Die Kurs sind zum Beispiel über verschiedene Themen wie Medien, über Frieden und Krieg, Nachhaltigkeit, Geschlechter und. Es sollte eigentlich für alle immer etwas dabei haben. Der Kopf hinter dem Projekt, da wäre eben Susanne Schellknecht. Und wir lassen Susanne sich gerade mal selber vorstellen und über das Summercamp reden.
4: Ja, hallo, ich bin Susanne. Ich arbeite seit 15 Jahren im Kinderdorf Pestalozzi und schon seit vielen Jahren leite ich die interkulturellen Austauschprojekte im Kinderdorf. Interkulturelle Austauschprojekte heißt, dass Kinder und Jugendliche aus vielen verschiedenen Ländern Europas ins Kinderdorf kommen, unter anderem auch aus der Schweiz, und miteinander im Austausch sind, sprich sich begegnen, kennenlernen, ganz, ganz viele Gemeinsamkeiten entdecken können, aber eben auch Unterschiede entdecken können. Das Summercamp muss man sich vorstellen als ganz, ganz großes Austauschprojekt. Also im Summercamp kommen mindestens 8 bis 9 verschiedene Länder zusammen, Jugendliche zwischen 15 und 17 Jahre, die miteinander im Austausch sind. Und Austausch heißt, dass man auf der einen Seite zusammen ganz, ganz viele verschiedene Workshops hat, auf der anderen Seite aber auch zusammen im Haus wohnt, also mit ganz, ganz gemischt in den verschiedenen Ländern. Zum einen geht es darum, so die eigene Identität ein bisschen besser kennenzulernen, also sprich mit sich selbst auseinanderzusetzen. Auf der anderen Seite geht es aber um ganz viele verschiedene Themen, die die Welt interessiert und ja, die jeden Einzelnen interessiert. Immer mit der Idee, friedliches Zusammenleben zu fördern, aber auch, dass man sich so für seine eigenen Rechte einsetzt und ja, auch eigenständiger wird. Auf der anderen Seite gibt es natürlich ganz, ganz, ganz viele Sachen, die man auch zusammen machen kann, sei es abends im Jugendtreff zusammen oder zusammen Volleyball spielen, zusammen Fußball spielen, zusammen vorm Lagerfeuer sitzen oder sich einfach mit den anderen austauschen. Und im Wohnhaus, wenn man dann zusammen wohnt, da gibt es natürlich auch ganz, ganz viele Möglichkeiten, die man zusammen machen kann. Und es ist eine einmalige Möglichkeit, weil wann kommt man schon mit so vielen verschiedenen Menschen aus ganz Europa zusammen, wo man sich austauschen kann, wo man einfach zusammen 14 Tage auch ganz, ganz, ganz viel Spaß haben kann miteinander.
2: Selina, du bist ja auch beim Summercamp dabei gewesen. Was hast du dort genau gemacht?
3: Ja, ich durfte einen Workshop leiten, und zwar zum Thema Medien, weil ich ja im Power of Radio arbeite. Und ich muss sagen, ich war mega erstaunt, dass das so gut gelaufen ist.
2: Ich durfte ja auch einen Kurs leiten zum Thema Nachhaltigkeit. Und was mir mega gut gefallen hat am Summercamp, ist, dass du dich sehr vertieft hast können mit einem Thema auseinandersetzen und dass du dir daheim aber noch ein besseres Bild kannst machen, wie so ein Workshop oder so ein Kurs im Kinderdorf kann aussehen. Erklärt dir der Pascal, wie sein Kurs im Summercamp so abgelaufen ist.
5: Hallo miteinander, ich bin der Pascal und arbeite im Kinderdorf Pestalozzi. Ich selber habe an diesem Summercamp einen Kurs gegeben zum Thema War and Peace, oder auf Deutsch Krieg und Frieden. Das Thema habe ich gewählt, weil ich es auch wichtig finde, oder gerade ganz speziell in der jetzigen Situation mit dem Krieg zwischen der Ukraine und Russland. Ein Thema ist, das ganz nahe ist, obwohl natürlich das Thema Krieg und Frieden immer auch wichtig ist, aber momentan ist es natürlich auch viel im Fernsehen und viel im Radio. Meistens reden ja Erwachsene über so Themen. Für mich ist es aber mega, mega wichtig, dass man genau mit Kind und Jugendlichen über so Themen redet. Weil, was viele nicht denken, Kinder und Jugendliche haben eine Meinung zu diesen Themen und eine mega wichtige Meinung. Und eigentlich müssten die Erwachsenen viel mehr auf die Meinung hören. Genau, wir haben eigentlich angefangen mit Krieg und Frieden, aber auch schnell kommen dann natürlich Fragen auf, was ist genau Krieg, was ist genau Frieden. Oder Frieden kann man ja auch zum Beispiel sagen, ja, Frieden ist einfach, wenn es keinen Krieg gibt. Das ist dann so wie negativ formuliert. Oder wenn es keinen Krieg gibt, dann ist Frieden. Oder man kann schauen, hey, was für Frieden alles braucht. Oder? Wie müssen die Leute miteinander umgehen oder wie muss die Situation sein, dass man sagt, hey, jetzt ist Frieden. Und immer wenn man über das Thema Frieden und Krieg redet, kommt man natürlich auch auf das Thema Gewalt oder welche Formen von Gewalt gibt es, welche Formen von Gewalt erleben die Kinder und die Jugendlichen in der Schweiz, welche Formen von Gewalt erleben die Kinder und die Jugendlichen auf anderen Teilen von der Welt. Und dann kommt man auch schnell zum Thema Ungleichheiten. Wieso gibt es so viele Ungleichheiten? Wieso werden die Menschen ungerecht behandelt? Wieso gibt es Diskriminierung? Und so kommt man dann halt immer weiter ab. Am Anfang fängt man bei Frieden und Krieg an, dann schaut man, wieso gibt es Frieden und Krieg, was braucht es dazu. Und dann entdeckt man halt, dass es eine Gesellschaft gibt mit ganz vielen Ungleichheiten und Ungerechtigkeiten und geht denen genauer auf die Schliche. Dann haben wir natürlich ganz lange daran gearbeitet oder ganz viel darüber geredet. Hey, was braucht es eigentlich für ein friedliches Zusammenleben und für Frieden und miteinander herausgefunden, dass es ganz viel Offenheit, Akzeptanz gegenüber anderen braucht, ganz viel Freundschaft oder Bereitschaft zum Freundschaften schliessen und ganz viel Verständnis fürs Anderssein. Was da auch wichtig ist, ist immer, dass man sich eigentlich zuerst auf die Spur macht, wer bin ich. Weil nur, wenn man ganz viel über sich nachdenkt und versteht, warum man so ist, wie man ist, warum hat man die Meinungen, die man hat und warum ist man so geprägt worden, versteht man auch, dass andere Menschen anders sind. Oder wieso sind die anders und kann dann so ein Verständnis dafür entwickeln, dass das super ist, wie ich bin, aber dass es auch super ist, wie die anderen sind und dass man dann miteinander wie einen Weg sucht, wie es ganz gut miteinander geht.
2: Jetzt sind wir hier natürlich bei Power Up Radio und wir nehmen da, was der Pascal sagt, nicht einfach so hin, sondern
3: zum Summercamp abzurunden, überlegen wir das letzte Wort der Teilnehmenden vom Summercamp.
2: Für die, die vielleicht ein bisschen Mühe haben mit dem Englisch, weil ja bei uns im Summercamp die Sprache ist, wo wir miteinander chatten, sie erzählen darüber, wie sie gelernt haben, Lösungen zu Problemen zu finden.
3: Oder dass ihnen sie das Englisch können verbessern.
2: Und wie sie persönlich auch können profitieren. Also, dass sie gelernt haben, mehr auf Menschen zuzugehen.
3: Oder sich am Mikrofon zu überwinden.
2: Und halt allgemein über ihre Erlebnisse hier im Kinderdorf.
6: It taught me to be more patient and more tolerant towards other people because through these 2 weeks we have to face a lot of challenges because not everybody agrees with everybody, so we have to make a lot of compromises.
7: I'll take home the knowledge and the confidence that I've had from learning a lot of things from the instructors.
8: The different cultures that I got to know here.
9: I think like better English skills.
6: A lot of patience and tolerance towards the other people because living in a house with 20 other people can really teach you a lot.
10: The stay there enabled me to overthink and get some self-reflection that I could later use during my workshops. The things that I've learned should be the most essential lessons taught in every school.
11: I start to learn how to accept them personality without judging.
12: I would like to add that I will take to my country everything that I gained here. Friends, self-confidence, smile, happiness.
13: The summer camp changed my perspective of the life.
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Herzlich willkommen an Bord von der Musikweltreise. Bei unserem nächsten Halt landen wir in Russland. Russland ist ein Land voller Vielfalt. Und genau diese Vielfalt spiegelt sich auch in der Musik wieder. Boah, ich sehe dort hinten, glaube ich, schon eine Aufführung. Ich glaube, da ist Ballett. Boah, da kann man sicher auch etwas hören. Komm, wir gehen da mal hin.

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Wenn man in die zauberhafte Welt von der russischen klassischen Musik eintritt, führt kein Weg an Peter Tschaikowski vorbei. Das Meisterwerk, das wir gerade gehört haben, heisst Schwanensee. Schwanensee ist ein Ballett, das mit seiner Musik und der romantischen Handlung Generationen von Zuhörern verzaubert hat. Die klassische russische Musik hat ihren Höhepunkt im 19. Jahrhundert erreicht und ist eng mit der Geschichte und der Kultur vom Land verbunden. Komponisten wie der Michail Glinka, der oft als Vater der russischen Musik bezeichnet wird, haben den Grundstein für eine eigene russische Musiksprache gelegt. Ursprünglich ist Musik nämlich von Tänzen und von der russischen Landschaft inspiriert gewesen. Der Peter Tschaikowski hat diese Tradition dann weiterentwickelt, hat Musik kreiert, die Russlands Facette widerspiegelt. Schwanensee ist ein Paradebeispiel für die Verbindung von Musik und Kultur. Schwanensee ist aber nicht nur ein musikalisches Meisterwerk, sondern ist auch ein Spiegelbild zu seiner Zeit. Im 19. Jahrhundert war nämlich Russland ein Land von grosser Veränderung. Die Romantik, da ist eine Kunstrichtung, die sich mit den Gefühlen und Emotionen auseinandersetzt, hat auch die Musik geprägt. Tschaikowski war ein typischer Vertreter der Epoche Romantik. Seine Musik ist voller Leidenschaft, Sehnsucht und Melancholie, was sie einfach zeitlos macht. Wenn wir heute Schwanensee hören, hören wir nicht nur schöne Musik, sondern wir hören auch die Geschichte von einem ganzen Volk. Tschaikowski, sein Meisterwerk, ist ein Zeugnis für die reiche kulturelle Tradition Russlands und ist ein Beweis dafür, dass Musik die Macht hat, uns zu verbinden und zu inspirieren. Aber jetzt genug von der klassischen Musik. Was hören denn die jungen Leute heutzutage in Russland? Komm, wir hören mal rein.

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1: Das, was ihr gerade gehört habt, ist sogenannte Cloud Rap. Da ist ein Subgenre vom Hip-Hop, wo in den frühen 2010er Jahren in Russland entstanden ist und sehr schnell an Popularität gewonnen hat. Eine Eigenschaft vom Cloud Rap ist, dass es sehr atmosphärisch ist. Da wird erzielt mit Hall-Effekt und mit Verzögerungen. Der Text vom Cloud Rap beschäftigt sich oft mit persönlichen Themen wie Liebe, Verlust und innere Zerrissenheit, was auf Anklang von sehr vielen jungen Leuten trifft. Oft wird mit Autotune gearbeitet, um den charakteristischen Sound zu erzeugen. Doch wieso ist der Cloud Rap so beliebt, vor allem bei den jungen Hörern? Der Cloud Rap widerspiegelt eben die Ängste, die Hoffnungen und Sehnsucht von einer ganzen Generation wieder. Doch es gibt natürlich auch noch ganz viele andere Subgenres vom Hip-Hop, nämlich Drill Rap zum Beispiel.

Der russische Hip-Hop hat oft soziale Themen aufgegriffen, wie Armut, Kriminalität und politische Unruhe. Das hat auch dazu geführt, dass sich Subkulturen gebildet haben. Und die dienen als Sprachrohr für junge Menschen. Eins von diesen Subkulturen ist der russische Drill. Der Drill-Rap hat wie viele andere Arten von Hip-Hop auch die Ursprünge in den USA, genauer gesagt in Chicago. Von dort aus hat sich Drill-Rap auf der ganzen Welt verbreitet, auch nach Russland. Charakteristisch für Drill ist der düstere Sound, der aggressive Flow, soziale Kritik und die lokalen Einflüsse. Doch wieso ist Drill so beliebt? Viele junge Leute können sich mit den Themen und der Stimmung der Musik persönlich identifizieren. Auch ist Drill eine Art Protestbewegung, um soziale Probleme anzusprechen und gegen Ungerechtigkeit zu protestieren. Auch ist die Musik sehr authentisch und ehrlich, was für die Hörer es interessant macht, um dem Ganzen zuzuhören. Als Abschluss gehört jetzt nochmal ein russischer Hip-Hop-Song.

0: Von der klassischen Musik bis zum modernen Sound. Ich hoffe, ihr habt gemerkt, wie enorm vielfältig die russische Musik ist. Das ist auch schon mit unserer heutigen Folge. Ich hoffe, es hat euch gefallen und ihr schaltet das nächste Mal wieder ein mit der Musikweltreise. Bis dann, spasiba und ciao miteinander.
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1: Hallo zusammen. Ich bin der Sammy und arbeite momentan im Kinderdorf Pestalozzi im Power Up Radio. Ich habe mich im Zusammenhang mit Nachhaltigkeit und Ernährung gefragt, wie nachhaltig sind eigentlich exotische Lebensmittel, wie zum Beispiel Bananen oder Avocados, wo wir wissen, dass wir die importieren und die nicht von hier kommen. Für diese Frage habe ich mir einen Experten geholt, einen spannenden Interviewgast, den Philipp Schenkel von Gebana. Was ist Gebana? Was ist das für eine Firma? Von wo kommen die und was machen die eigentlich? Die
2: Wurzeln von Gebana liegen in den 70er Jahren. Das war eigentlich eine Gruppe von Frauen, die sich gefragt hat, wie kann das eigentlich sein, dass heimische Äpfel in den Läden teurer sind als Bananen, die von weit her kommen. Und sie haben dann eigentlich herausgefunden, es geht eigentlich nur, wenn man halt ungerecht ist gegenüber den Leuten in den südlichen Ländern, wo die Bananen abgepflanzt werden. Und sie haben gefunden, das geht eigentlich nicht, das ist nicht fair, dass man die Leute nicht gerecht behandelt. Sie haben jahrelang Kampagnen gemacht und die Leute versucht aufzuklären. Bis man dann angefangen hat, Schritt für Schritt selber zu handeln und gesagt, man kann nicht nur immer kritisieren, sondern man muss halt auch zeigen, dass es anders geht. Und das ist einfach die Geburtsstunde gewesen von der heutigen Gebana als Firma, wo wir versuchen, anders zu handeln.
1: Also ein wirklich edler, fairer Ursprung von Gebana. Wie ist das denn heute? Was genau unterscheidet sie von anderen Händlern? Wie wollen sie anders handeln?
2: Wie funktioniert das denn heute? Der Händler bestimmt ja fast alles, oder? Er sagt, ja, ich will das Produkt haben in meinem Regal. Ich bin aber bereit, den Preis X zu zahlen und mehr nicht. Und dann sucht er halt, wer bietet ihm das am billigsten an. Es gibt immer jemanden, der es halt billiger will oder muss verkaufen. Und dann nimmt es halt von dem und bietet es so meinen Kunden an. Und mir ist einfach egal, wie das aussieht. Und wir versuchen zu sagen, nein, es ist eben nicht egal, sondern wir wollen wirklich schauen, dass die Leute, die es anbauen, die Leute, die es verarbeiten, dass die alle einen fairen Preis bekommen, wo sie eigentlich davon leben können. Das ist unsere Vision, oder? Und wir tun eigentlich alle Schritte, die dazwischen sind, also all die Zwischenhändler, die eigentlich nichts beitragen zu dem Produkt, oder die machen das Produkt eigentlich dann nur teurer, die eben das Produkt nicht besser machen, die versuchen wir auszuschalten und so halt ermöglichen, dass die Kunden nicht sehr viel mehr bezahlen, aber trotzdem mehr hängen bleibt bei denen, die das Produkt produzieren. Das sind wirklich Länder, die darauf angewiesen sind. Sie brauchen ja Geld, um Arbeitsplätze zu machen, um sich zu entwickeln und sind dringend angewiesen darauf. Darum ist das eigentlich unsere Mission, dort wirklich einen möglichst grössten Teil vom Preis wieder zurück zu den Prozenten zu fließen zu lassen.
1: Gebana tut also möglichst effizient und nachhaltig anbauen und seine Lieferketten so gestalten und möchte von dem Geld, das sie einsparen, möglichst viel den Bauern und Bäuerinnen aus dem Herkunftsland zurückgeben. Das klingt schon mal richtig schön und fair. Da brennt mir aber trotzdem die Frage unter den Nägeln, inwiefern ist denn das nachhaltig? Weil man muss ja trotzdem dann Produkte importieren, sie müssen einen langen Weg zurückmachen. Kann man das mit gutem Gewissen?
2: Solange das Produkt nicht geflogen wird, sondern mit dem Schiff kommt oder mit dem Lastwagen, ist eigentlich der Transportanteil, wenn man die gesamte Umweltbelastung anschaut, nicht gross. Gleich gilt übrigens auch die Verpackung. Verpackung und Transport machen in den meisten Fällen ist das irgendwo im Bereich von 5 bis aller Maximum 10% vom Produkt der Umweltbelastungen aus. Der Rest ist das Produkt selber. Wenn ich möchte, möglichst mich ökologisch ernähren, ist es viel, viel wichtiger, was ich esse. Das heisst, sollte ich wenig Fleisch und Milchprodukte essen, weil pflanzliche Produkte immer kleinere Umweltauswirkungen haben. Und ich sollte mich saisonal ernähren. Ausser, und das ist wichtig, wenn es eingeflogen ist, dann hat es wirklich eine grosse Umweltbilanz.
1: Bin ich also schon noch froh. Gewisse exotische Lebensmittel habe ich darum recht gern. Solange es also nicht eingeflogen wird, ist vor allem wichtig, was man isst. Im Zusammenhang mit Nachhaltigkeit und Essen hört man ja auch oft den Ausdruck regional und saisonal. Gebana probiert das ähnlich zu machen.
2: Ich versuche das bitte unter dem Konzept wie global, saisonal nennen wir es. In den Monaten, wo bei uns nicht viel an Frischprodukten ist, da tun wir dann zum Beispiel Mangos aus Burkina Faso anbieten. In der Zeit, wo bei uns aber viel wächst, Dann haben wir vor allem Schweizer und europäische Produkte. Und dann im Winter dann wir wieder switchen auf mehr importierte. Wir arbeiten ja eigentlich so nach dem Modell, dass wir, bei uns kann man jetzt zum Beispiel schon Avocados vorbestellen, die kommen dann aber erst im März oder im April. Mhm. Dann tut sie jetzt bestellen, sagen, okay, ich nehme eine Kiste. Und dann werden die aber erst gepflückt, wenn sie halt wirklich reif sind und gut sind. Das können wir heute noch nicht genau sagen. Dann werden sie gepflückt und erst dann werden sie transportiert und dann werden halt nur die Menge gepflückt, die auch bestellt worden ist. Und dann haben wir halt Garantie, dass es optimal frisch ist, zum richtigen Zeitpunkt pflückt und es kein Food Waste gibt, weil halt nicht mehr muss irgendwo angeboten werden, damit es immer etwas im Lager ist, sondern wirklich nur so viel, wie auch bestellt worden ist.
1: Vorbestellen, anstatt einfach nach Lust und Laune posten. Ich finde, das klingt eigentlich noch sinnvoll, aber auch nach rechter Umgewöhnung. Wie ist das so als Konsument?
2: Es ist wirklich ein bisschen Umdenken. Am Anfang ist ich ein bisschen zurückgehalten und denke, soll ich mir 4 Kilo Avocados kaufen oder soll ich jetzt irgendwie 13 Kilo Orangen kaufen aufs Mal? Wir verkaufen alles eher in grösseren Mengen. Wenn man sich mal gewöhnt hat, ist es eigentlich super, weil dann muss ich mir auch gar keine Gedanken machen. Wenn ich zum Beispiel ein Abo-Orange, da kommen 4x 13 Kilo, dann weiss ich genau, ich habe immer daheim Orangen und ich esse eigentlich die Produkte, die jetzt wirklich Saison haben. Es zwingt einen, wie gesagt, sein Konsumverhalten bei der Saison anpassen. Ich finde es eigentlich noch lässig. Es ist wirklich mehr wieder ein bisschen mit der Saison und eigentlich mit der Natur leben.
1: Um also wirklich nachhaltig solche Produkte zu konsumieren, müsste allgemein ein bisschen ein Umdenken stattfinden. Wieder wirklich saisonal und auf die Natur hören, wenn das was wächst. Eigentlich sinnvoll. Es sind ja Naturprodukte. Und Produzenten und Produzentinnen fair entlöhnen, weil sie brauchen es wirklich. Gebana setzt es schon so gut sie können um. Ihr Ziel ist aber, dass es nicht bei dem bleibt. Sie wettet, dass allgemein ein Umdenken stattfindet und haben sich auf die Fahnenstange geschrieben, die Regeln vom Handeln zu ändern. Was meinen Sie genau mit dem und wie könnten so neue Regeln aussehen?
2: Wir versuchen ja wirklich, das nicht alles von uns auszudenken, sondern eigentlich alles als ein System zu sehen. Es gibt Produzentinnen, Produzenten, es gibt die, die es verarbeitet, es gibt uns als Händler und es gibt Konsumentinnen, Konsumenten. Also wir wollen es wie zusammen denken für alle und nicht einfach den Händler bestimmt. Mhm. Oder zum Beispiel sieht das so aus, dass wir nennen das Gebana-Modell, dass wir eigentlich die Bäuerinnen und Bauern beteiligen an unserem Umsatz. Also wenn du jetzt zum Beispiel bei uns die Mangos kaufst in unserem Online-Shop, dann fließen 10% von dem, was du zahlst, von dem Preis, fließen wieder zurück an die Bauern. Und zwar zusätzlich dem, was ihnen schon gezahlt hat für die Ware. Oder wir kaufen nicht die Mangos ab. Und dann werden sie bei uns im Shop verkauft, Ende Jahr machen wir die Rechnung und dann tun wir 10% nochmal zurückzahlen an die Bauern. Weil wir sagen, hey, sie sind Teil von dem Gesamtsystem oder ihr seid ohne euch, würde das Ganze nicht funktionieren und ihr kommt eigentlich zu wenig über für eure Arbeit. Und das Gleiche machen wir aber auch mit den Kundinnen und Kunden und dort tun wir unseren Gewinn teilen. Also wenn es am Ende des Jahres etwas übrig bleibt, dann tun wir auch sie wieder beteiligt am Gewinn von Gebana. Es ist wie viel mehr wieder eigentlich das Bild, wenn man an den Tisch zusammen sitzt und gemeinsam aushandelt, wie funktioniert es eigentlich für alle.
1: Ein schönes Miteinander, wo es am Schluss für jeden passt und aufgeht. Nach dem Philipp muss das keine Zukunftsmusik sein. Er merkt das Bedürfnis von vielen Konsumentinnen und Konsumenten, zu wissen, was sie gerade auf dem Teller haben, wirklich steigt. Also viele eigentlich schon Freude hätten an so neuen und fairen Regeln. Zum Schluss gibt es noch eine kleine Erfolgsgeschichte von Gebana, wo sie bestehende Regeln hinterfragt und umgestoßen haben. Die Geschichte von der echten Orangen.
2: Schon länger verkauft mir Orangen von einer Bauernfamilie aus Griechenland. Und die ist, das sind bei uns auch, ist, die sind die früher sortiert worden. Das macht man so. Es gibt so wie bei Orangen so definierte Klassen, dass so Standards, die der Handel definiert hat. Und das heisst, dürfen nur durch die Orangen mit einer gewissen Größe haben, sie mit perfekt Orangen sein, sie dürfen keine Narben haben. Und so werden die sortiert. Dann haben die Bauern gefragt, sind denn die klein oder grösser sind oder Narben haben, sind die nicht gut? Die Bauern haben gefragt, doch, sind genau gleich gut. Ich habe aber wieso tun die in den Schachtel? Ich habe gesagt, ja, dürfen wir nicht. Dann haben wir einfach gesagt, ja, aber eigentlich sind die wirklich blöd, weil die Orangen, die sie nicht können, die Kiste rein tun, die müssen sie in der Saftfabrik verkaufen. Und für das kommen viel, viel weniger Geld über. Und dann haben wir erst gefragt, die Griechenland-Regierung, kann man das nicht machen? Ich sage, nein, das geht nicht, das schreibt die EU vor. Aber geht doch die EU fragen. Wir sind die EU fragen. Und nachher haben die zurückgeschrieben und gesagt, ja, es gibt die Regeln wirklich, aber ich könnte die umgehen. Tun doch einfach einen Kleber auf die Kiste drauf und schreiben, die sind nicht zum Konsumieren direkt, sondern nur zur Verarbeitung bestimmt. Und seitdem wir das machen, dürfen wir das verkaufen. Und die Folge für die Bauern ist riesig. Oder? Früher mussten sie sicher ein Drittel von der Orange aussortieren. Und heutzutage ist es je nach Saison noch vielleicht etwa um die 10%. Und alle anderen können sie uns verkaufen. Das ist für sie ein riesen Hebel. Das heisst, sie können viel mehr verdienen mit ihrer Orange. Besser für sie finanziell, aber auch viel besser für die Natur. Weil man kommt mit viel weniger Ausschuss. Und die Konsumenten kommen erst noch eine Kiste Orange über, die eigentlich so aussieht, wie sie. Wie es halt am Baum wächst, oder? Das haben wir halt echte Orangen genannt.
1: Das war es mit dem Interview mit dem Philipp von Gebana und auch dieser Folge. Zusammenfassend könnte man sagen, nachhaltiger wäre es, wenn wir die Natur und auch die Arbeiter und Arbeiterinnen, die unsere Lebensmittel herstellen, vor allem eben aus Ländern von weit weg, nicht als Fabriken anschauen. Weil das sind sie nicht. Man sollte mehr auf sie Acht geben und auch schauen, was vor allem eben die Natur wann produziert. So ist es vor allem wichtig für die Natur, darauf zu schauen, was man essen und dass man die Sachen eben auch nicht einfliegen. Was haltest du von diesem Konzept von Gebana? Könntest du dir auch vorstellen, deine Produkte Monate im Voraus schon zu kaufen und eben vorzubestellen, sodass du wirklich saisonal essen? Ich habe das sehr spannend gefunden und möchte mich beim Philipp von Gebana und bei Gebana selber für das Interview bedanken. Und auch dir fürs Zuhören.
0: Wow, so viel neues Wissen über die Nachhaltigkeit. 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

0: In Guinea-Bissau wird fleissig trainiert. Der Schweizer Nationalsportschwingen wird olympisch.
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0: Schweizer Flagge in Überarbeitung. Ab nächstem Jahr soll das Weiße Kreuz durch ein Herz ersetzt werden.
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4: Anna schmeißt ihren Schulsack in die Ecke und kickt ihre Turnschuhe von den Füßen.
5: Hallo Mama, ich bin zu Hause. Mist, Mama muss heute hier arbeiten. Mann, war das ein Scheißtag. Eine schlechte Note in Mathe und Joe und Kira ärgern mich immer noch. Ihr müsst miteinander reden, sagen die Erwachsenen. Aber das nützt überhaupt nichts. Die machen, was sie wollen.
6: Nachdem Anna das Essen aufgewärmt und gegessen hat, legt sie sich auf ihr Bett und nimmt ihr neues Buch.
5: Das fantastische Land, das klingt wirklich abenteuerlich.
6: Anna liebt Geschichten. Wann sie immer Zeit hat, vertieft sie sich in Geschichten. Wenn sie liest, kann sie all ihre Sorgen vergessen.
5: Schoko in Gefahr. Das klingt wirklich spannend.
6: Und so beginnt Anna zu lesen.
7: Hey Schildi, du Fappelschildkröte, aufstehen! Es ist Zeit. Wir wollten doch endlich mal bei Nacht ins Kino gehen. Ich freue mich so sehr.
8: Ach Alex, ich bin so müde. Und Schoko schläft bestimmt auch noch.
7: Hallo, ich bin hellwach. Meine liebe Schildi, von mir aus kann's losgehen. Ich war schon so lange nicht mehr im Kino mit den Kaugummisitzen. Letztes Mal waren wir in jenem Kinosaal mit den Schokoladenwasserinnen. Das war auch mega cool.
9: Also los geht's, kommt endlich.
6: Und so laufen die drei zusammen durchs Abenteuerland, bis sie beim großen Kino angekommen sind.
10: Hey Blinky, wie geht's? So toll, dass ihr auch mitkommt.
11: Super, dass wir auch mitkommen können. Im Kaugummisitz-Kino waren wir auch noch nie. Stimmt's, Blonky?
10: Also los, kommt, gehen wir uns ein Eintrittsticket holen. Ich will eine aus Schokoladeneis. Ach, und ganz wichtig, ich muss noch Gummiwürmli drauf haben, damit ich während des Films nicht schmelze. Habe meine Gummiwürmli-Medizin heute beim Aufstehen vor lauter Aufregung vergessen zu nehmen. Aber ohne diese schmelze ich einfach weg.
8: Oh je, das wollen wir aber auf keinen Fall. Mein Eintrittsticket soll heute aus Löwenzahn sein. Und du, Blonky, woraus willst du deine Eintrittskarte?
11: Wir nehmen beide aus Raclette. Ich weiß, das hat Blonky auch gerne. Er liebt Raclette. Schade, sind wir nicht im Raclette-Saal heute. Aber was soll's, die Kaugummisitze sind bestimmt auch toll.
6: Und so gehen die 5 Freunde zur Kasse und bestellen sich ihre ganz eigenen Eintrittskarten für den Film Frozen.
12: Es tut mir leid, heute haben wir keine Gummiwürmchen mehr. Gestern war schon jemand hier und hat alle gegessen.
10: Verflixter, Schokoladenbrei hätte ich das nur heute Morgen nicht vergessen. Naja, was soll's? Es wird schon nichts passieren.
11: Schoko, bist du ganz sicher? Wir wollen ja nicht, dass du schmelzt.
10: Ja, schon gut. Wird wohl schief gehen.
11: Kommt, da vorne hat es genug Platz für uns alle.
8: Das ist voll Schildkrötenfantastisch toll. Ich liebe diese Kaugummisitze.
11: Oh ja, das gefällt mir auch.
6: Und so springen und hüpfen die 5 auf und ab, bis der Film beginnt.
11: So, nun alle hinsetzen, der Film beginnt.
13: Du Alex, mir geht's nicht so gut. Konnte es sein, dass ich schmelze, weil ich keine Gummiwürme gegessen habe?
11: Ach du schleimiger Schneckenhut, tatsächlich. Oh nein, was soll ich bloß tun? Schmelz mir ja nicht weg.
14: Hey, Schildi, Blinki und Blonki, schaut nur. Was sollen wir tun? Wo bekommen wir jetzt diese Medizin her?
15: Ganz ruhig, Alex. Lass mich mal überlegen.
6: Anna, die ganz in die Geschichte vertieft ist, bemerkt, dass sie nebendran ebenfalls zufällig Gummiwürmli nascht.
16: Die müsstet ihr haben, dann wäre Schoko gerettet. Wie um Himmels Willen soll das funktionieren? Ich kann die Gummiwürmli ja nicht einfach ins Buch werfen. Warum versuche ich es nicht einfach?
6: Und so legt Anna einige Gummiwürmel auf die nächste Buchseite und wartet, ob etwas geschieht.
15: Ich spüre etwas. Ihr wisst ja, ich bin der Super-Gummiwürmchen-Aufspielmeister. Aber ich weiß nicht, was hier vor sich geht. Irgendetwas passiert hier. Aber so etwas habe ich auch noch nie erlebt.
16: Mich laus der Affe, die sind einfach hier drin verschwunden. Wo sind sie bloß hin? Ich hoffe, Alex und die anderen finden sie. Wo habe ich sie nur hingehext?
8: Und Blinky, spürst du etwas? Ich glaube, Schoko geht es gar nicht gut. Wir müssen schnell sein, bevor er ganz wegschmilzt.
15: Ja, ja, schon gut. Ich kann nichts spüren, wenn ihr mich hetzt. Ich hab's! Wir müssen zum Schlaraffenland. Dort werden wir sie finden.
8: Also, los, kommt. Ihr könnt auf meinen Panzer steigen. Ich mache Schildi Superturbo an. Dann sind wir schneller da.
11: Schoko, bleib du hier sitzen. Wir kommen so schnell es geht wieder zurück.
10: Okay, das mache ich. Aber beeilt euch, mein linker Arm ist schon ganz flüssig.
6: Und so steigen die drei Freunde auf Schildi auf und schnallen sich auf dem Schildkrötenpanzer an.
15: Schildi, schau, davon müssen wir uns durchs Raclette-Tor durchfressen. Dann sind wir im Schlaraffenland.
8: Okay, ich gebe noch mal Gas.
2: Nom, nom, nom, nom, nom. Ich liebe das Schlaraffenland. Von mir aus können wir hier bleiben.
15: Aber Plonki, wir müssen doch Schoko retten. Wir können doch nicht hier bleiben.
2: Ach, schade.
8: Endlich fertig da oben? Hier unten stinkt es nämlich fürchterlich. Ich hasse Raclette-Käse. Pfui, eklig.
11: Ja, Schildi, wir haben's geschafft. Es kann weitergehen. Wir müssen zum Süßigkeitenrad. Ich bin mir sicher, da wird der Schatz der Gummiwürmel irgendwo versteckt sein.
2: Hey Blinky, schau, da ist das Lollipop-Karussell. Darf ich da drauf gehen oder vielleicht doch lieber auf die Puddingrutsche? Oh nein, jetzt weiß ich's. Ich war noch nie im Popcorn-Schwimmbad. Bitte, bitte, bitte.
11: Blinky, es tut uns leid. Das müssen wir verschieben. Du weißt doch, Schoko ist in Gefahr. Wir gehen ein anderes Mal ins Popcorn-Schwimmbad. Versprochen.
8: Schau, da ist das Süßigkeitenrad. Nun müssen wir nur noch den Schatz finden. Was war denn das?
15: Aber Schildi, was machst du denn? Worüber bist du denn so erschrocken? Wir sind alle runtergefallen.
8: Da war eine Schlange. Wirklich?
15: Du und deine Schlangenangst. Die tut dir doch nichts. Das war bloß eine Gummiwürmchenschlange. Nicht wahr, Alex? Alex? Alex! Alex! Plonki, hast du Alex gesehen?
17: Hier unten bin ich. Hallo, könnt ihr mich hören? Hier unten.
15: Plonki, Schildi, hört ihr das auch? Wo steckt er nur? Schildi, siehst du ihn?
8: Nein, aber es klingt, als wäre er irgendwo in einem Loch unten.
17: Hallo, hier unten. Ich bin in einem Loch.
15: Ich glaube, ich höre ihn. Komm, Plonki und Schildi, helft mir mal, diese saure Zunge wegzuschieben. Es klingt, als würde er da unten dran irgendwo festsitzen.
8: Hey Alex, bist du da unten?
11: Bravo, Schildi, du hast mich gefunden. Ich bin hier unten, mir geht es gut. Hier ist es wunderbar weich, aber auch stockfinster. Ich weiß gar nicht, wo ich hier bin.
15: Oh, du stinkender Schneckenschleim. Du klingst wirklich weit unten. Ich werfe mal ein M&M runter. Sag mir, wenn es bei dir unten landet. Dann wissen wir ungefähr, wie tief du bist. Also, es kommt. 3, 2, 1, jetzt!
14: Jetzt, ich hab's. Lecker, die habe ich besonders gerne.
15: Oh je, Alex, das klingt gar nicht gut. Du musst extrem weit unten sein. Das ging ja ewig, bis das ankam. Wie bekommen wir dich von da unten bloß hoch?
8: Blonky, du kannst doch leuchten, wenn du dich ganz schnell drehst. Mach das doch mal, damit wir ein bisschen in das Loch runtersehen können.
14: Boah, ich bin im Gummiwürmli-Schatz gelandet. Shelby ist bestimmt wegen einer Gummiwürmli-Schlange so erschrocken. Und als sie mich abgeworfen hat, bin ich hier unten in diesem Loch gelandet. Das ist die Rettung für Schoko. Wir haben die Gummiwürmli-Höhle gefunden.
15: Ja schon, Alex. Aber wie bekommen wir dich hier bloß hoch?
3: Anna lässt das Buch kurz sinken und denkt nach.
18: Ich habe da eine Idee. Wenn das mit den Gummiwürmli geklappt hat, funktioniert das vielleicht auch. Ich habe doch gestern ein Buch fertig gelesen von Nani den Roboter. Das war die Geschichte von Basil und Lina, die sich einen Roboter gebaut haben, der wirklich alles konnte. Wenn ich diese beiden Geschichten zusammenbringen könnte, könnte ihnen der Roboter vielleicht helfen, Alex aus dem Loch zu befreien. Ich werde es einfach mal probieren. Hier liegt das Buch ja noch. Ich werde es einfach mal drauflegen und mir ganz fest vorstellen, wie Basil und Lina mit ihrem Roboter Nani in die Geschichte von Alex und Co. reinfallen.
15: Hey Alex, ich bin noch am Überlegen, wie wir dich hier rausbekommen können. Ich muss noch ein bisschen überlegen, aber keine Sorge, mir wird bestimmt was einfallen.
14: Ach Blinky, keine Eile, es könnte schlimmer sein. Ich habe hier unten genug zu essen.
15: Hey Schildi und Plonky, kommt mal ein bisschen näher. Wir müssen nun gut überlegen, wie wir Alex hier hochziehen können, denn die Zeit wird langsam knapp. Schoko geht es bestimmt gar nicht gut. Und wenn wir hier noch lange herumhängen, ist von Schoko nur noch Schokoladensauce übrig.
19: Hey Lina, wo sind wir denn hier gelandet? Ich glaube, ich träume. Siehst du das? Da steht ein Riesenrad mit lauter Wagen aus Keksen.
20: Und schau da hinten, Basil, da ist ein Lollipop-Karussell. Und da... Da ist ein riesengroßes Schwimmbad mit Popcorn drin.
21: Wir sind aus unserer Geschichte gefallen. Hier sind wir im Schlaraffenland.
20: In was für einem Affenland?
21: Im Schlaraffenland.
19: Und wie sind wir hier reingekommen? Wir waren doch eben erst in unserem Zimmer zu Hause und haben Hausaufgaben gemacht.
21: Anna, die unsere Geschichte gelesen hat, hat uns hierher geholt. Ich glaube, irgendwo braucht jemand unsere Hilfe.
20: So cool. Hier gehe ich nie wieder weg. Zuckerwattenwolken und Autoscooter aus Karamba. Das ist einfach so cool.
21: Wir müssen weiter. Wir müssen schauen, wo wir gebraucht werden.
19: Also los, komm, schauen wir mal, warum wir hier gelandet sind.
15: Hey Schildi, schau mal, da drüben, was sind denn das für komische Gestalten? Die sehen aus wie Menschenkinder.
8: Du hast recht, aber ein Roboter haben sie auch noch dabei. Ein komisches Trio. Aber vielleicht können die uns helfen.
22: Wie sollen Menschenkinder uns Fantasiefiguren helfen können?
8: Wart mal ab. Hey, hallo, da drüben, könnt ihr mal zu uns kommen?
23: Du Basil, schau mal, ruft uns da tatsächlich eine Schildkröte zu? Hast du je schon mal eine sprechende Schildkröte gesehen?
19: Und was sind denn das für komische Figuren daneben? Der eine sieht aus wie ein Schlumpf und der andere ist ja riesig. Der ist größer als Papa. Aber zum Glück hat Papa nicht so einen viereckigen Kopf und solch lange Ohren. Dem reichen die Ohren ja bis zu den Knien.
21: Kommt ihr beiden, lasst uns zu ihnen gehen.
15: Hallo ihr drei, wer seid ihr denn? Menschenkinder hatten wir im Fantasieland schon lange keine mehr. Wie seid ihr hierher gekommen?
19: Da Das wissen wir selber nicht so genau, aber es muss bei euch irgendwas passiert sein, wo wir helfen sollen. Dies hat uns jedenfalls Nani, unser Roboter, bereits verraten. Er ist der klügste Roboter, den es gibt. Lina und ich haben ihn selber gebaut und programmiert.
8: Hey Blinky, die sind bestimmt wegen Alex hier, um uns zu helfen, Alex aus dem Gummiwürmli-Loch rauszuholen.
0: Aber wie sollen uns denn Menschenkinder helfen können?
21: Wo liegt denn euer Problem und wer ist Alex?
1: Hallo da oben, ich bin Alex. Was geht da oben bloß vor?
0: Also, es ist so. Wir müssen dringend Alex aus dem Gummiwürmchenloch befreien. Wir brauchen nämlich die Gummiwürmchen als Medizin für Schoko.
23: Und wer ist Schoko?
8: Schoko ist unser Freund und der schmilzt im Kaugummikino. Langsam davon, wenn wir ihm nicht bald seine Medizin bringen.
19: Und welche Medizin soll das sein?
8: Ja eben, diese Gummiwürmli, die muss Schoko nehmen, damit er nicht schmilzt. Und heute Morgen hat er sie vergessen zu nehmen. Und wenn wir uns nicht beeilen, ist er nur noch Schokoladencreme, wenn wir zurückkommen.
23: Ich höre nur Kaugummi, Schokolade und Gummiwürmchen. Mir knurrt schon richtig der Magen.
19: Also, wie können wir helfen?
0: Habt ihr eine Idee, wie wir Alex aus diesem Gummiwürmchenloch befreien können? Es ist extrem tief.
19: Lina, komm, wir haben doch Nani. Er weiß immer alles. Wir müssen nur das Problem einprogrammieren. Und dann wird er uns eine Lösung vorschlagen.
23: Also, ich gebe es mal ein. Alex aus tiefem Loch befreien, was tun?
21: Nani, Problem gelöst.
23: Baut ein Gummiwürmchen-Katapult und spickt so Alex raus.
8: Das ist genial. Warum sind wir bloß nicht auf diese Idee gekommen? Das ist die Lösung. Los, komm, schnell. Wir müssen uns beeilen.
0: Hey Alex, hör gut zu. Du musst nun ganz viele Gummischlangen aneinander binden. Danach wirfst du uns ein Ende hoch. Am anderen Ende hältst du dich dann richtig fest. Dann spannen wir die Gummiwürmchen und schleudern dich hoch.
23: Das klingt lustig. Also gut, ich beginne mal zu knoten.
0: Und Alex, bist du fertig?
23: Ja, also ich werfe jetzt mal ein Ende hoch. Achtung, es kommt!
19: Ich hab's gefangen. Kann ich nun endlich ein paar davon essen?
4: Nein, Blonky!
19: Kommt, nun müssen wir ganz fest ziehen. Nani, du musst uns helfen.
23: Juppi, ich fliege!
0: Er ist sicher im Popcorn-Bad gelandet. Das hatte tatsächlich geklappt. Er ist endlich frei. Alex, das war ein super Sprung.
19: Ja, das war ein super Flug. Und nach den vielen süßen Gummiwürmli schmecken so ein paar Popcorn einfach fantastisch.
8: Also ins Popcornbad können wir nachher noch. Jetzt müssen wir erst Schoko retten. Also, jeder nimmt ein paar Gummiwürmli in die Hand und nun müssen wir so schnell wie möglich zurück ins Kino.
19: Hey Schildi, unser Roboter Nani kann sich in eine Rakete verwandeln. Dann könnten wir alle einsteigen und wären in 0,5 Sekunden überall, wo du willst.
8: Eine obergeniale Idee. Also, hopp, Nani, du komisches Ding. Dann mach mal.
23: Düse, düse, schnell wie ein Blitz. Nimm uns mit auf deinem Sitz.
19: Also, alles einsteigen. Es kann losgehen.

0: Schoko, wir kommen endlich. Endlich haben wir es geschafft. Schoko, wo bist du denn?
1: Hier, unter dem Sitz. Kommt, gebt mir diese Gummiwürmermedizin. Bald bin ich nur noch Schokoladensauce.
2: Hier, isst!
3: Hey, Lena, schau mal, was für coole Kaugummis es in diesem Kino hat.
2: Ja, voll genial. Aber schaut nur, ich glaube, Schoko wird wieder fest. Ich kann schon seinen Schokostängeli-Arm erkennen. Und seine Beine sind aus dem leckeren Pralinato-Eis.
1: Ach, viel angenehmer. Endlich spüre ich meine Beine und meine Arme wieder. Ich danke euch viel mal, dass ihr mir diese Gummiwürmer besorgt habt. Ohne euch hätte ich das nicht überlebt. Von nun an darf ich meine Medizin nie mehr vergessen.
2: Wir hatten Hilfe bekommen von Lina, Basil und ihrem Roboter Nani. Ohne die drei hätten wir es vielleicht wirklich nicht geschafft.
4: Das haben wir sehr gerne gemacht. Aber wir glauben, dass das Kind, welches unsere Geschichte liest, auch fest mitgeholfen hat, dass wir Schoko retten konnten.
5: Ich hätte da eine Idee, wie wir diesem Kind danken können.
6: Das ist eine super Idee. Also alle auf drei zählen.
7: 1, 2, 3, komm herbei!
8: Ja, hallo miteinander. Wie habt ihr das dann angestellt? Nun erlebe ich die Geschichte hautnah mit euch mit. Das wird mir in der Schule kein einziges Kind glauben.
5: Tja, liebe Anna, wenn du nicht wärst, würde es uns gar nicht geben. Nur wenn Kinder wie du unsere Geschichte lesen, können wir auch wirklich lebendig werden. Wir hoffen, dass du noch ganz viele Geschichten lesen wirst.
2: Aber jetzt nehmen wir dich erstmal mit in unser Fantasieland. Und Lina und Basil wollen unbedingt noch auf die Schokoladenrutsche. Kommst du mit, Anna?
8: Aber na klar, das lasse ich mir nicht zweimal sagen.
2: Los geht's!

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2: 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Ihres Hörstück hört ihr jetzt.
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0: An einem schönen Sommertag ist Pippi Langstrumpf mit ihren zwei Freunden Max und Milli am Lernen reiten.
1: Max, helf mir, ich gehe immer ab den Ross.
2: Hilft dir gern Pippi Langstrumpf?
1: Hey Pippi, probier's doch mal so, dann gehst du nicht immer ab den Ross. Danke für den Tipp. Max, Milli, reitet mit uns eben in den, da in den grossen Stein.
3: Oh ja, wir kommen mit.

0: unterwegs. Was steht da auf dem Schild?
1: Einfach zum Lesen. Auf dem Schild steht Achtung Troll.
0: Hey, das ist doch gar kein Stein, sondern ein Schloss.
1: Von weit und breit sehe ich gar keinen Troll. Wir müssen ja gar nicht aufpassen. Sind sie im Schloss oder verstecken sie sich?
2: Und tatsächlich, wo die drei Richtung Schloss reiten, sehen sie vor dem Schloss einen Haufen Trolls.

der Groll. Alle Grolle erledigen. Max, Mili, gehen wir ins Schloss.

0: Wie heißt ihr?
1: Pippi, das ist der Trollkönig. Der will nur sicher nur euch veräppeln.
2: Schöne Ferien!
1: Nach dem strengen Krampf habe ich Hunger. Magst du mir gehen Essen suchen im Wald?
3: Gut gedacht. Mein Magen knurrt so fest wie ein Gewitter.

0: Wow, guck mal, der große Loch.
1: Der Max, Milli und Pippi sind in das riesengroße Loch hineingefallen. Wo sie verwachen, sehen sie eine Geheimtür. Sie machen die Türe auf und laufen den Gang entlang. Nach einer Weile kommen sie zurück ins Schloss.
0: Ich bin müde jetzt.
2: Ich auch.
3: Ich auch.

0: Am Morgen werden sie von der Trollkönigin geweckt.
1: Raus mit euch! Ihr habt meine Soldaten bekämpft und meinen Mann weggeschossen.
2: Ich darf gerade eben deinen Mann hinterher gehen.

0: unser Hörspiel von den 6 Kindern, die heissen
1: Adrien als Max,
2: wieder Roberto als Trollkönig,
3: ich bin Ines als Pippi Langstrumpf,
4: der Tilo als Troll,
5: Naomi als Trollkönigin und Milly.
6: Ich bin der Fabio als Troll.
0: Jenny als Erzählerin.
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1: Ihr gehört ein Hörstück aus dem Projekt Hörclubs. In Hörclubs treffen sich Kinder einmal in der Woche und hören zusammen Geschichten, machen Geräuschrätsel und andere Spiele, wo es ums genaue Hinhören geht. Ein paar Hörclubs nehmen auch ein eigenes Hörspiel auf, wie die Tagesstrukturen Steyacher im Brütisellen im Kanton Zürich. 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
0: Explosion im Kaufhaus.

0: Kubo 1 und Kubo 2 erfindet eine Zeitmaschine.
1: Wollen wir eine Zeitmaschine bauen?
2: Ja, Mr. Kubo 1, wir haben schon eine angefangen. Wir müssen nur noch ein paar Verbesserungen bauen.
1: Eine Stunde später. Ist jetzt die Zeitmaschine fertig?
2: Ja, sie ist genau jetzt fertig. Ich muss nur noch auf diesen Knopf drücken, dann wird sie angeschaltet.

0: zerstören.
1: Roboter Brian legt eine Bombe vor der Tür vom Kaufhaus.
2: Ich habe eine Roboter geschafft. Ich rieche eine Maschine. Die will ich kaputt machen.
0: Ich bin kein Knochen. Verzieh dich.
2: Ich will Spiel.
0: Aber ich nicht. Tschüss.
1: Der Hund hat den Roboter abgelenkt und die Bombe ist nicht richtig explodiert.
0: Ich bin ein Roboter, ich bin ein Roboter, ich bin ein Roboter, ich bin ein Roboter, ich bin ein Roboter, ich bin ein Roboter.
1: Die Zeitmaschine ist gelandet.

0: Haben wir irgendetwas verpasst?
1: Ich bin ein Roboter, ich bin ein Roboter, ich bin ein Roboter, ich bin.
2: Da hinten läuft ein Schrotthaufen herum.
3: Ich habe ihn zerstört, denn er war böse. Er wollte eine Bombe legen. Und außerdem roch er voll nach Knochen.
2: Wollen wir den Roboter umbauen?
0: Ja, auf jeden Fall, nämlich lieb.

0: die Explosion im Kaufhaus. Ich bin Richard Husser und ein Erzähler.
1: Evelyn Kraft, Erzählerin.
2: Ich bin Dylan Japello und ich bin Mr. Google 1.
3: Mathis Wollenschläger, ich bin Mr. Google 2.
4: Paul Gube, Roboter Prime.
5: Ich bin Helena Sipovic, Professorin Lichtstein.
6: Ich bin Chiara Bonafé und ich spiele den Hund, der den Roboter ins Bein beißt.

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3: Die abenteuerliche Reise von Amadeus.
4: Es war einmal ein Gnom namens Amadeus. Dieser lebte in einem fernen, magischen Land, der den Namen Orchestranien trug. In Orchestranien ist es gang und gäbe, Zufriedenheit und Glück in der Musik zu finden. Alle Gnomien und Gnome haben ein feines Gehör und die Fähigkeit, mindestens 4 Instrumente zu spielen. Sie sind bekannt für ihr außergewöhnliches Taktgefühl und die Fähigkeit, besonders gut zuzuhören. Wenn da nicht der kleine Amadeus wäre. Amadeus war kein gewöhnlicher Gnom. Doch mehr dazu später. Schauen wir nun auf den Tag zurück, ab dem sich für Amadeus einiges veränderte.
5: Guten Morgen, Amadeus. Es ist Zeit zum Aufstehen.
6: Was hast du gesagt? Muss ich schon aufstehen?
5: Ja, du Schlafmütze. Heute ist ein wichtiger Tag.
6: Wieso denn? Ach Mama, lass mich doch noch 5 Minuten weiter schlafen.
5: Heute ist unser Klangkarussell-Musikfest. Du musst jetzt wirklich aufstehen.
6: Bitte Mama, nur noch 2 Minuten. Das Klangkarussellfest ist doch jedes Jahr.
5: Du bist immer müde. Also los jetzt, Amadeus.
6: Aber warum denn?
5: Alle Gnominnen und Gnomen führen ein Musikstück auf. Du auch. Ich hoffe, du hast deine Trompete schon bereitgelegt.
6: Oh nein!
5: Was ist denn?
6: Ich habe meine Trompete gestern bei meiner Musiklehrerin Frau Nachtigall im Wald vergessen.
5: Ach je. Los jetzt. Wir treffen uns später beim Dorfplatz. Komm nicht zu spät.
4: Amadeus zieht sich schnell an. Vor lauter Aufregung zieht er sich 2 verschiedene Socken über die Füße. Doch das ist ihm egal. Er stopft sich schnell sein Marmeladenbrot in den Mund und rennt los. Als er vor Frau Nachtigalls Waldhütte steht, hört er durch die Türe leise Musik erklingen. Er hält kurz inne, lauscht für eine Weile und klopft dann an die Türe.
7: Ja, bitte, hereinkommen. Die Türe ist offen.
8: Guten Tag, Frau Nachtigall.
9: Hallo, Amadeus.
8: Was machst du denn hier?
9: Ich habe gestern nach dem Musikunterricht meine Trompete liegen lassen und die brauche ich heute für das Klangkarussellfest.
8: Ja, das stimmt. Ich habe nämlich sie schon gesehen. Du hast sie liegen gelassen.
9: Ja, eben. Darum muss ich jetzt schnell machen und auf dem Waldweg zurück ins Dorf gehen. Adieu, Frau Nachtigall.
8: Tschüss, Amadeus. Möchtest du noch einen Haselnusskeks haben, frisch gebacken?
9: Ja, gerne. Danke, Frau Nachtigall. Sie sind wirklich besonders gut.
4: In der einen Hand die Trompete und in der anderen Hand den Haselnusskeks eilt Amadeus nun den Waldweg Richtung Dorf zurück. Der Boden war noch etwas matschig, da es in der Nacht geregnet hatte, sodass es bei jedem von Amadeus Schritten ein lustiges Geräusch gab. Amadeus stapft fröhlich den Weg entlang und pfeift ein Liedchen vor sich hin, als er plötzlich ein komisches Geräusch hört.
10: Lieber Herr Wolf, was machen Sie denn nur für ein komisches Geräusch?
9: Ach, ich bin so traurig.
10: Wieso sind Sie denn traurig? Haben Sie Bauchschmerzen?
9: Nein, ich habe keinen Bauchschmerzen.
10: Ich bin übrigens Amadeus, lieber Herr Wolf. Sagen Sie mir doch, was Sie traurig macht. Vielleicht kann ich Ihnen ja helfen.
9: Amadeus, ich bin so traurig, weil mir noch nie jemand einen Klang geschenkt hat.
4: In Orestranien ist es nämlich so, dass man als Zeichen der Freundschaft, wenn man jemanden wirklich gern hat, ihm einen Klang schenkt. Dies ist ein feierlicher Brauch und wird schon den kleinsten Gnomen und Gnomien und allen sonstigen Bewohnern und Bewohnerinnen von Orestranien gelehrt.
11: Was sagst du da, Herr Wolf? Du hast noch nie von jemandem einen Klang geschenkt bekommen?
12: Mir hat noch nie jemand einen Klang geschenkt. Alle haben Angst vor mir, weil ich so ein großer wilder Wolf bin. Dabei kann ich doch keiner Fliege was so leid tun.
11: Ich habe keine Angst vor dir und ich werde dir helfen. Warte es nur ab. Bald wirst auch du einen Klang geschenkt bekommen.
12: Meinst du wirklich, Amadeus?
11: Aber klar, warte nur auf mich. Ich komme dich wieder besuchen.
12: Oh, danke, lieber Amadeus. Ich werde auf dich warten.
11: Jetzt muss ich aber leider gehen. Ich bin schon ziemlich spät dran. Tschüss, Herr Wolf.
12: Tschüss, Amadeus.
4: Als Amadeus im Dorf ankommt, sind bereits alle Gnominnen und Gnome auf dem Dorfplatz versammelt. Herr Pauke, der Bürgermeister von Orestranien, hält bereits eine feierliche Ansprache.
13: Liebe Bewohnerinnen und Bewohner von Orestranien, jetzt eröffne ich das Klangkarussell-Musikfest. Ja, was sehe ich denn da? Amadeus, du kommst ja schon wieder zu spät.
14: Ja, aber ich kann diesmal wirklich nichts dafür, Herr Pauke. Es ist nämlich so, dass...
13: Papalapap! Ich will keine deiner Ausreden. Genug ist genug.
14: Aber Herr Pauke, ich musste doch noch zu Frau Nachtigall und dann habe ich den Herr Wolf angetroffen.
13: Jetzt ist Schluss. Immer kommst du zu spät oder willst nicht zuhören.
14: Entschuldigung, was haben Sie gesagt?
13: Siehst du, jetzt haben wir schon Beweis. Amadeus, ich glaube, es ist an der Zeit, dass du das Zuhören richtig lernst.
4: Herr Pauke meinte dies wirklich ernst. Darum schickte er unseren kleinen Gnomen Amadeus in einem magischen Zeitreise-Gitarrenkoffer in ein fremdes Land namens Schweiz. Amadeus kam in einer Tagesstruktur im Herzbrunnenland an und lernte den Zuhörclub Die blauen Elefanten kennen. Mit den Kindern nahmen Stefania, Juri, Alina, Leo, Faye, Elias, Lukas, Robin und Lionel lernte Amadeus dabei, spielerisch besser zuzuhören. Geschichten hören, Geräusche aufnehmen, Spiele spielen und noch vieles mehr gehörte nun zu Amadeus' Alltag.
3: Die abenteuerliche Reise von Amadeus. Die Kinder, die die Tagesstruktur hier zu Brunnen besuchen, haben jeweils noch einen Wunsch und einen Klang aufgenommen.
15: Amadeus, das ist mein Klang für dich. Ich wünsche dir einen guten Rutsch in Orestranien.
16: Amadeus, das ist der Klang für dich. Ich wünsche dir viel Glück mit dem blauen Elefant.
17: Amadeus, das ist mein Klang für dich.
18: Und ich wünsche dir, dass du daheim ganz viel Klasse bekommst.
19: Amadeus, das ist mein Klang für dich.
20: Ich wünsche dir, dass du gut heimkommst und nicht musst laufen kommen, sondern mit dem Zug kannst du etwas fahren.
21: Amadeus, das ist mein Klang für dich. Ich wünsche dir mit dem Elefant, dass du einen schönen Stall hast.
22: Amadeus, das ist mein Klang für dich.
23: Ich wünsche dir, dass du in Orestranien ein neues Instrument bekommst und das lernst spielen.
24: Amadeus, das ist dein Klang. Amadeus, du machst einen gut losen.
25: Hallo Amadeus, das ist mein Klang für dich.
26: Ich wünsche dir, dass du auch ein Instrument wie uns spielen kannst.
27: Hallo Amadeus, das ist mein Klang für dich.
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und andere Spiele, wo es ums genaue Hinhören geht. 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

0: Es war einmal ein Geist namens Spook. Er wollte ein Mensch sein. Dann traf er eine Hexe. Dann fragte er sie:
1: Kannst du mich in einen Menschen verwandeln?
0: Dann sagte sie:
2: Du musst für mich etwas machen, okay?
1: Was muss ich denn machen?
2: Du musst mir ein Menschenhaar bringen.
1: Hä? Warum denn das?
2: Was denkst du denn, damit ich dir einen Zaubertrank brauen kann? So wirst du zu Menschen.
1: Ah, das trifft sich gut. Wir besitzen eine Menschenhaarsammlung, die größte und schönste Menschenhaarsammlung der Welt. Und stell dir vor, niemand hat so eine geniale Menschenhaarsammlung und überhaupt.
2: Bitte, hol jetzt einfach die Menschenhaare.
0: Ein paar Minuten später.
2: Jetzt trink diesen Zaubertrank und du wirst zu Menschen.
1: Yay, ich wurde zu Menschen. Danke, danke, danke, danke. Hey, komm, wir gehen wandern.
0: Ein paar Minuten später.
2: Hey, wie heißt du eigentlich?
1: Ich heiße Spook. Und du?
2: Ich heiße Lilly.
1: Hey, Lilly, da ist eine Gestalt. Komm, wir gehen näher ran.
2: Oh mein Gott, da ist ein Werwolf!
0: Sie rannten weg. Der Werwolf verfolgte sie. Und während sie davon rannten, tappten sie in eine Falle. Da trat ein Werwolf an sie heran.
3: Ich bin nicht böse. Ich will euer Freund sein.
2: Das glauben wir dir nicht.
3: Ich meine es in Ernst, Leute. Ich will euch nichts tun.
2: Na gut, dann vertrauen wir dir.
0: Es raschelt im Gebüsch.
2: Spook, geh mal rüber und sieh nach, was dort los ist.
1: Okay.
0: Und da sieht Spook einen Jäger.
4: Hände hoch. Das Gebiet darf man nicht betreten. Werwolfgefahr. Geh sofort nach Hause.
1: Würde ich ja machen, aber kenne den Weg nicht.
4: Das glaube ich dir nicht.
1: Das solltest du aber.
4: Okay. Dann helfe ich dir halt. Wie heißen deine Eltern und wie ist dein Nachname?
1: Meine Eltern sind verschwunden und ich kenne sie gar nicht. Und zum Nachname heiße ich Ghost.
4: Wie ist dein Vorname?
1: Spook.
4: Was? Bist du ein Mensch oder ein Geist?
0: Während des Gespräches flüstert der Werwolf der Hexe Lilly ins Ohr.
3: Wie wär's, wenn du einen Betäubungstrank machst und uns hilfst, hier wegzukommen?
2: Okay, warte.
0: Als die Hexe fertig war, gab sie Spook ein Zeichen, dass der Trank fertig ist.
1: Jäger, ich muss kurz für kleine Jungs. Bin gleich wieder da.
0: Und als Spook zurück war, übergab er den Jäger eine Flasche.
4: Was ist das?
1: Das ist Coca-Cola. Sehr lecker. Möchtest du einen Schluck?
4: Ja, natürlich. Cola ist mein Lieblingsgetränk. Oh, lecker. Mein Lieblingsgetränk. Oh, mir wird plötzlich schwindelig.
1: Leute! Jetzt, los, verduften!
0: Alle drei rennen los, wobei der Werwolf viel schneller rennt als die anderen und somit verloren geht. Als die Hexe Lilly und Spook den Werwolf einholten, bemerken sie, dass er nicht alleine war. Bei ihm stand ein Vampir.
3: Das ist mein Freund Black und...
1: Werwolf, wie heißt du eigentlich?
3: Chewbacca. Es wird langsam dunkel, wir müssen einen Unterschlupf finden.
0: Spook und Lilly holen Blätter. Chewbacca und Black holen Holz. Eine Stunde später schlafen alle und Spook haut ab und baut eine Rakete. Die Hexe Lilly wacht auf und hat gesehen, wie Spook an der Rakete gearbeitet. Die Hexe Lilly wusste, dass er etwas in Schilde führt. Die Hexe Lilly erzählt Chewbacca und Black, was passiert ist. Chewbacca, Black und Lilly haben immer noch so getan, als wissen sie von nichts. Am nächsten Tag wandern sie weiter und haben den Jäger wieder angetroffen.
1: Oh nein, da ist der Jäger. Ihr müsst euch verstecken, sonst findet er euch. Ich gehe mal hin und rede mit ihm. Hey, Jäger, schön, dich zu sehen.
4: Hey, du weißt doch, Werwolfgefahr.
1: Ja, ich weiß, aber ich habe einen Werwolf und eine Hexe und einen Vampir gesehen. Und sie haben mich verfolgt und sie sind da hinten im Gebüsch.
4: Kann ich die drei verfolgen?
1: Das ist mir eigentlich egal. Okay, bye, ich verstecke mich.
4: Achtung, ich bin ein Jäger. Jetzt Hände hoch, sonst kommt ihr mit in die Hütte. Los, sofort.
5: Nein, wir kommen nicht mit.
4: Doch, sofort.
0: Eine Stunde später sind sie an der Hütte angekommen, während Spook an der Rakete weiterbaut. Er wurde fertig. Sein Plan hat geklappt. Alle Fabelwesen sind in der Rakete. Aber der Werwolf, die Hexe und der Vampir sind immer noch in der Hütte. In der Hütte gibt's kein Essen und die Türen sind abgeschlossen. 30 Minuten später hörten sie ein Rascheln im Gebüsch.
2: Oh mein Gott! Habt ihr das gehört?
0: Im Gebüsch war ein Einhorn, wo von der Rakete geflüchtet ist.
2: Hilfe, Hilfe! Hier drüben in der Hütte.
3: Wer bist du?
2: Ich bin Lilly und ich bin eine Hexe.
6: Ich bin Black und ich bin ein Vampir.
7: Ich bin Chewbacca und ein Werwolf.
8: Hallo, warum seid ihr da drin?
6: Der Jäger hat uns eingesperrt.
8: Soll ich euch befreien?
5: Ja!
0: Das Seiler macht die Tür mit den Hinterbeinen kaputt.
5: Danke!
0: Spook kommt aus dem Nichts vom Gebüsch heraus. Er fängt alle vier ein, stopft sie alle in die Rakete und schießt sie ins All. 3, 2, 1.
9: One.
0: Jedoch ist die Rakete kaputt, weil eine Schraube locker ist und sie fällt ins Wasser. Zum Glück hat sich keiner verletzt dabei. Alle retten sich aus der kaputten Rakete. Spooge ist währenddessen voller Freude, dass er seine Feinde auf den Mond geschossen hat. Friedlich am Flanschen und tauchen im See. Plötzlich hört er einen lauten Knall und er sieht, wie eine riesige Rakete ins Wasser prallt. Als er bemerkt, dass es seine Rakete ist, bekommt er Panik und weiß nicht, was er machen soll. Er zappelt wie wild im Wasser herum, wie ein Fisch auf dem Land. Er verliert das Bewusstsein und fällt in Ohnmacht. Zur gleichen Zeit schwimmen die anderen zu ihm drüber und retten ihn aus dem Wasser. Spook wacht auf und merkt, dass er an Land ist.
1: Hä? Wo bin ich? Ich lebe ja noch. Ich dachte, ich wäre tot.
10: Es war auf jeden Fall nicht meine Idee, dich zu retten.
2: Es war zwar sehr fies, was du getan hast, aber wir konnten dich doch nicht einfach ertrinken lassen.
7: Aber trotzdem wirst du für deine schlechte Tat bestraft. Wir bringen dich ins Gefängnis.
0: Hexe, Vampir und der Werwolf bringen Spook ins Gefängnis. 30 Minuten Marschzeit später ist die Gruppe beim Gefängnis angekommen und alle Leute dran starren sie an. Ein Polizist geht auf die Gruppe zu.
11: Hey, geht sofort raus. Was wollt ihr hier? Lasst sofort diesen armen Menschen frei, ihr fiesen Fabelwesen. Verschwindet bloß von hier, sonst gibt es Schläge.
0: Der Werwolf baut sich vor dem Polizisten auf und sagt mit tiefer Stimme:
7: Hör mir mal zu, kleiner Mann. Das ist kein Mensch, den du hier siehst, sondern ein verzauberter Geist.
0: Spook wehrt sich wild.
1: Herr Officer, helfen Sie mir, diese kranken Kreaturen haben mich entführt.
10: Sei bloß still. Wir können sogar beweisen, dass du ein Geist bist und kein Mensch. Hexe, darf ich darum bitten?
2: Aber natürlich.
0: Der Werwolf nimmt dem wehrlosen Officer die Schlüssel ab und schmeißt Spook in eine Gefängniszelle. Die Hexe wirft einen Zaubertrank in die Zelle, welcher Spook an der Stirn trifft.
11: Was habt ihr getan, ihr Fabelwesen?
0: Alle schauen den Geist entsetzt an.
1: Was habt ihr getan? Ich wollte doch nur ein Mensch sein.
11: Wo kommt plötzlich dieser Geist her? Hat dieser Geist diesen armen Mensch etwa gefressen?
2: Genau, das wollten wir ja erklären. Er war von Anfang an schon ein Geist, aber er war eben verzaubert zu einem Menschen. Aber sie wollten uns ja nicht glauben.
1: Er wollte doch nur ein Mensch sein und alle Fabelwesen auf den Mond schießen. Und dann, wenn ich das getan hätte, würde ich der König der Welt werden. Haha!
10: Hier sind mir zu viele Menschen. Ich möchte endlich in den Wald gehen und wieder ein schönes Glas Blut trinken.
11: Gehen endlich hier raus. Ihr wart jetzt genug lange hier.
2: Können wir nicht endlich mal Frieden zwischen den Fabelwesen und den Menschen haben? Mich regt es langsam auf. Ich bin zwar eine Hexe und habe Menschen nicht so gerne, aber trotzdem heißt das nicht, dass wir uns ständig hassen müssen und getrennt voneinander leben müssen.
11: Es kommt nicht in Frage. Ihr Fabelwesen seid doch alle gleich und wir wollen euch nicht bei uns mischen. Menschen sind einfach viel besser als ihr.
10: Okay, können wir endlich Frieden haben? Ich muss auf die Jagd. Das Blut wartet auf mich da draußen.
7: Hör mal zu, Polizist. Wenn du mal ehrlich bist, dann hast du gar keinen Grund, um uns Fabelwesen zu hassen. Schließlich...
1: Habt ihr mich völlig vergessen? Lasst mich gefälligst sofort hier raus.
10: Ach, halt die Klappe und unterbricht Chewbacca nicht.
7: Wo bin ich stehen geblieben? Ah, ja genau. Ihr habt keinen Grund, um uns zu hassen. Denn wir haben euch einen Verbrecher hierher gebracht. Ich möchte nicht sagen, dass alle Fabelwesen gut sind und nett sind, aber ihr Menschen seid ganz bestimmt auch nicht perfekt.
10: Ja, genau. Er hat vollkommen recht. Können wir jetzt eigentlich gehen? Sonst muss ich noch die Polizisten aussagen. Und das kommt sicher nicht gut an bei den Menschen in diesem Gefängnis. Okay, ich gehe jetzt auf die Jagd. Und ihr bleibt hier. Und tschüss.
0: Der Vampir ist rausgegangen, um jagen zu gehen.
7: Unhöflicher Vampir.
11: Der Werwolf hat recht.
2: Er hat halt Hunger. Vampire sind halt so, wenn sie hungrig sind.
11: Man muss wegen Hunger doch nicht so fies sein.
7: Er hat recht. Und Black ist halt so.
2: Hört auf, reden wir bitte weiter.
11: Okay, aber nun, wenn ihr danach verschwindet.
2: Sei nicht so frech.
7: Eben, sei nicht so frech.
11: So sind wir halt, verstanden?
5: Okay.
11: Schon besser. Und könnt ihr jetzt gehen?
7: Von mir aus, aber nur, wenn wir uns nicht streiten und Spook im Gefängnis bleibt.
11: Okay, und jetzt husch, husch.
0: Ein paar Minuten später suchen sie den Vampir. Sie hatten den Vampir gefunden. Er war zu Hause.
10: Ich war die ganze Zeit zu Hause.
2: Wir haben dich die ganze Zeit gesucht.
7: Ja, und was wirst du im Schilde?
10: Ich habe einen Einhorn gebraucht und jetzt trinke ich das Blut von dem Einhorn.
2: Wieso hast du das gemacht?
10: Weil ich Hunger hatte.
7: Das ist das Einhorn, wo uns gerettet hat.
8: Ich bin neben euch, das ist mein armer Bruder. Räche ihn!
10: Zweite Mahlzeit!
8: Bye-bye!
0: Das Einhorn ist weggerannt und hat die Hexe, Vampir und den Werwolf dort gelassen.
2: Selber schuld.
10: Was für eine Unverschämtheit! Mein Essen ist weggerannt.
3: Du hast es auch verscheucht.
10: Sei einfach still.
3: Sei einfach selber still.
10: Ich kann dein Blut aussaugen.
3: Ich kann dich auffressen. Ich habe nämlich Hunger auf dich.
0: Die zwei streiten sich. Die Hexe Lili will verschwinden.
2: Hört auf, sonst gibt's nichts Süßes.
5: Gib mir Süßes!
0: Die Hexe schmeißt ein paar Süßigkeiten tief in die Höhle hinein. Der Vampir verfolgt die Süßigkeiten. Die Hexe und der Werwolf rennen raus in den Wald, dann wirft die Hexe die Süßigkeiten auf den Baum. Der Werwolf klettert auf den Baum und kommt nicht mehr runter.
2: Ich bin so eine kluge Hexe.
0: Die Hexe nimmt ihren Besen und fliegt zufrieden nach Hause. Derweil ist Spuk im Gefängnis.
1: Er werde mir an alle rächen, die mir etwas Schlechtes angetan haben. An diese Hexe Lilly, an dem Werwolf Chewbacca und an diesem Vampir, bei dem ich den Namen vergessen habe.
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0: Geschichte erzählt von zwei Mädchen, Ella und Sarah. Sie sind gute Freundinnen. Sie verbringen oft ihre Freizeit gemeinsam. An einem schönen Mittwochnachmittag, sie haben schulfrei, laufen sie zusammen den Waldrand entlang.
1: Oh, ist das heute ein schöner Tag.
2: Ja, wenn wir gleich in den Wald gehen.
1: Das wäre eine gute Idee.
2: Hast du heute schon eine gute Note gehabt?
1: Es geht, ich habe es 5 gehabt.
2: Hörst du das?
1: Ja,
2: was ist das? Komm, wir gehen ein bisschen
1: näher. Ja.
2: Ich glaube, es ist ein Tier.
1: Ja, ich glaube sogar ein Ross.
2: Wo ist es denn her?
1: Das sind ja noch Rossspuren.
2: Oh ja, komm, wir gehen dann mal nachher. Oh, schau, da ist auch noch Blut.
1: Ja, vielleicht ist ja das Ross, das vorbei ist gegangen, verletzt.
2: Oh, schau, an diesem Baum sind ja Schweifhaar.
1: Hast du gehört, Ella? Das ist ja ein Wiehen. Es kommt vielleicht vom Ross. Es braucht ja unsere Hilfe.
2: Ja.
0: Und so waren die Mädchen sich sicher. Es handelt sich hier um ein Pferd. Um ein Pferd, welches vielleicht sogar verletzt ist und Hilfe braucht. Sie machen sich Sorgen. Die beiden Mädchen sind Pferdefans und müssen wissen, was da passiert. Sie gehen den Spuren und dem Wiehern nach. Auf einmal kommen sie zu einem Fluss.
2: Oh je, da ist ein Fluss. Was machen wir jetzt?
1: Schau, Ella, dort hinten am anderen Flussufer. Da ist der Schweif vom Ross.
2: Du hast gesehen, es himpelt. Es ist auch verletzt. Das waren ganz sicher die Spuren von diesem Ross. Das Ross braucht Hilfe. Wir müssen irgendwie durch den Fluss durchkommen. Komm, schnell.
1: Ja, wir probieren einfach. Er ist ja nicht so breit. Und wir können ja gut schwimmen.
2: Ja, das schaffen wir.
0: Ganz mutig steigen die beiden zum Fluss runter und springen in das Wasser, wenn das nur gut geht.
2: Ich muss mal tauchen, das geht für mich besser.
1: Ich komme danach. Schon gleich haben wir es geschafft.
0: Als die Mädchen am anderen Ufer ankommen, steigen sie aus dem Wasser und wollen weiter den Spuren nachgehen.
1: Hast du gesehen, Ella? Das sind ja wieder so Blutspuren.
2: Ja, hoffentlich ist das Ross nicht schwer verletzt.
1: Los, vor dringend hört man wieder das Wiehern. Wir müssen weiter. Ich muss wissen, was da los ist.
2: Ja, ich komme dir nachher.
1: Warte, Ella. Ich glaube, das Ross hat Angst. Schau, es bleibt stehen. Wir müssen, glaube ich, nicht mehr so schnell rennen. Es hat sonst Angst.
2: Ja, schau, du hast recht. Das Ross ist gegangen am gleichen Ort. Es steckt, glaube ich, fest. Wir gehen ganz langsam zu ihm.
0: Als die Mädchen bei dem Pferd ankommen, sehen sie, dass es nicht ein gewöhnliches Pferd ist.
3: Oh, hast du das gesehen?
2: Das darf nicht wahr sein.
3: Bin ich vielleicht am Träumen?
2: Schau, Sarah, schau, das ist ja ein Hahn.

0: Das Einhorn braucht Hilfe. Es steckt mit dem Horn in einem Baumstamm fest. Auch am rechten Hinterbein ist es verletzt. Das Herz vom Pferd klopft schnell. Oder ist es ihr eigenes Herz, das so laut klopft? Das Einhorn hat Angst. Da es mit dem Horn im Baum feststeckt, kann es nicht fliehen. Das ist gut, denn so können die Mädchen dem Tier besser helfen. Mit Wasser und Blättern reinigen sie dem Tier am Bein die Wunde. Dann reißt Ella ihrem Rock ein Stück Stoff ab, sucht ein Holzstück und fixiert dem Einhorn das Bein.
1: So, du liebst Einhorn, jetzt ist deine Wunde wieder super.
2: Und mit dem Verband solltest du mit deinem Bein wieder besser laufen können. Aber jetzt müssen wir noch dein Horn vom Baum wegbringen. Gell, das bringen wir schon her. Musst nicht Angst haben, wir wollen dir nur helfen.
0: Ganz vorsichtig versuchen die Mädchen, das Einhorn am Kopf zu berühren. Irgendwie merkt das Einhorn, dass die Mädchen ihm helfen wollen. Bleibt ganz ruhig, lässt alles mit sich geschehen. So können Ella und Sarah das Horn vom Baum losziehen. Als das Tier seinen Kopf wieder frei hat, macht es einen Schritt nach hinten, schaut den Mädchen in die Augen und sie sehen, wie die Augen funkeln.

0: Ella, hörst du es wieder? Ich versteh's. Verstehst du so?
1: Das darf nicht wahr sein. Ich kann verstehen, was das Einhorn sagt. Es sagt ja Merci. Wir sollen ihm nachgehen.
2: Die Mädchen folgen dem Einhorn. Es führt sie einen schmalen Pfad entlang bis zu einem Wasserfall. Sie treten hinter den Wasserfall und gehen weiter den Pfad entlang, bis sie an eine Wand, welche mit Efeu überwachsen ist, ankommen. Das Einhorn streckt den Kopf durch das Efeu und macht so den Weg frei, damit sie weitergehen können. Als Ella und Sarah durch den Efeu-Vorhang treten, kommen sie in eine wundervolle Welt. Da gibt es wunderschöne Wasserfälle, viele grüne Blätter an den Bäumen, ganz viele leuchtende, farbige Blumen und der Boden ist wie Wolken, worin man darüber hüpfen kann. Und die Fische konnten fliegen. Das Einhorn führt sie weiter in eine Steinhöhle und spricht zu den Mädchen.
3: Der hat mich gerettet und dafür möchte ich euch danken und euch ein Geschenk übergeben.
2: Das Einhorn übergibt den beiden Mädchen eine Kette.
3: Auf die Kette müsst ihr besonders gut aufpassen. Denn wenn ihr die Kette tragt, könnt ihr jede Tier verstehen und auch mit ihnen reden. Und ihr könnt eure eigene Wunschwelt eröffnen.
2: Die Mädchen bedanken sich beim Einhorn. Und jetzt ist es langsam Zeit, dass sie sich auf den Heimweg machen. Wahrscheinlich werden sie von ihren Eltern bereits vermisst. Das Einhorn begleitet die Mädchen zurück bis zum Fluss. Eigentlich dürfte das Einhorn nämlich den Fluss gar nicht überqueren. Sarah und Ella verabschieden sich mit einer Umarmung von Einhorn. Danach springen sie in den Fluss und schwimmen zurück. Während sie sich durch die Strömung kämpfen, hören sie die Fische sprechen. Sie hatten also wirklich vom Einhorn die Gabe bekommen, die Sprache der Tiere zu verstehen.
4: Passt gut auf euch auf, der Weg zurück ist gefährlich.
2: Als die Mädchen am anderen Ufer ankommen, winken sie noch kurz dem Einhorn zu und verschwinden dann im Wald. Auf dem Heimweg begegnen sie verschiedenen Hindernissen, umgefallenen Bäumen und Steinhaufen, die sie überqueren müssen. Auf einmal stehen sie an einer Kreuzung, wo sie nicht mehr kennen. Da springt ein Häschen aus dem Gebüsch und spricht mit ihnen.
5: Hey, ihr zwei, ich habe schon von euch gehört. Ich zeige euch, dass es geht. Kommt mit mir.
6: Merci vielmal. Du kommst wie gewünscht. Wir wissen nämlich nicht mehr den Weg zurück.
2: Auch ein Eichhörnchen zeigt Ella und Sarah den Weg, um nach Hause zu finden.
7: Ich habe euch zwei schon erwartet. Kommt, ich helfe euch, den Weg frei zu finden. Ich kenne mich nämlich ganz gut aus im Wald.
8: Wow, von wo wüsstet ihr alle schon Bescheid von Sarah und mir? Und dass wir Hilfe brauchen?
7: Wir Tiere im Wald sind alle hilfsbereit und erzählen lang, wer jemand Hilfe braucht. Mir hat der Adler erzählt, dass ihr unterwegs seid und Hilfe brauchen könnt. Darum habe ich schon von euch gewusst.
6: Das ist ja wunderbar. Vielen Dank. Jetzt müssen wir uns auf den Heimweg machen. Mach's gut. Tschüss.
0: Tschüss, Einhörnli.
2: Nach einer gewissen Zeit, als die beiden unterwegs sind, erkennen sie auf einmal den Weg wieder. Schon bald sind sie zurück am Waldrand, wo sie am Anfang das erste Geräusch gehört hatten.
6: Hey, Ella! Den Ort kenne ich wieder. Da haben wir das erste Mal das Rascheln gehört.
8: Ja, Sarah. Dann haben wir noch gar nicht gewusst, dass das ein Einhorn ist.
6: Ja, wirklich, Ella. Dass ich ein Einhorn mal treffe, hätte ich nie gedacht.
8: Ja, komm. Wir müssen schnell heim. Unsere Eltern warten sicher schon auf uns.
6: Ja, du hast recht.
2: Zurück zu Hause haben die Eltern die beiden Mädchen bereits vermisst. Sie hatten sich Sorgen gemacht und sind sehr froh, als Ella und Sarah heil zu Hause ankommen. Die beiden Mädchen sind sehr müde und legen sich bald ins Bett, schlafen ein und träumen von ihrer gemeinsamen Geschichte. Die Kette tragen beide um den Hals.

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1: 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Ihr hört das Hörstück von unserem Projekt Hörspielzeit. Schulklassen befassen sich während mehrerer Wochen im Unterricht mit dem Thema Hörspiel und Spoken Word. Zum Schluss nehmen sie ein Stück auf, das sie selber erfunden haben. Ihr hört jetzt Hörspiel Dotti und der Drache, Hörspiel mit dem Glitzerdrache, Hörspiel mit dem Maus und dem Stein und das Hörspiel mit der gefressenen Maus. Von einer 4. Klasse an der Primarschule Gellert in Basel.
2: Eines Tages, es ist schon sehr lange her, da lebte im Drachenland ein riesiger Drache.
3: Er war mutig und stark. Manchmal war es ihm zu Hause zu langweilig. Dann machte er sich auf den Weg und streifte durch die Wiesen und Felder. Dabei kam er eines Tages in eine fremde Stadt. Er war sehr erstaunt, denn hier sahen die Drachen ganz anders aus. Sie waren bunt und hatten goldene Flügel.
4: Ich möchte auch so schön aussehen,
3: dachte der Drache. Als die anderen ihn entdeckten, lachten sie ihn aus.
5: Ha, ha, ha, ha.
6: Da verkroch er sich traurig hinter einem Busch. Aber auf einmal stupste ihm jemand an. Hey du! Als er sich umdrehte, entdeckte er
7: eine Maus. Sie sagte zu ihm:
8: Ich werde dir helfen, auch goldig zu werden. Aber wir müssen einen Stein finden.
7: Der Drache sagte:
4: Okay.
7: Und sie gingen auf die Reise. Die Reise dauerte einen Monat. Als sie angelangten, haben sie den Stein genommen. Plötzlich war der Drache rot und nicht goldig. Die Maus sagte zu ihm:
8: Rot ist glänzender.
7: Dann gingen sie zurück in das Dorf. Die anderen Drachen gingen auf ihn los.
4: Hey du, du bist hier nicht der Boss, sondern ich. Hey du!
7: Weil er rot war. Er hat gegen jeden Drachen gewonnen. Alle hatten Angst vor ihm.
9: Oh mein Gott. Bitte Hilfe, schnell eine große, notfällige Hilfe, bitte! Hilfe!
7: Dann kam ein Oranger. Sie haben gekämpft. Der Rote blutete, aber der Rote gewann trotzdem.
9: Ja!
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1: Du hörst jetzt das Hörspiel aus dem Projekt Hörspielzeit vom Zuhören Schweiz in Zusammenarbeit mit dem Power Up Radio von der Stiftung Kinderdorf Pestalozzi. In den letzten paar Wochen haben wir die 4. Klasse vom Schulhaus Seelhofen aus Kersatz in Bern an diesem Hörspiel gearbeitet. Wir haben Bilder gezeichnet und die Geschichten selber geschrieben. Viel Spaß mit unserem Hörspiel.
11: Der junge Mann in der Zukunft.
12: Es war einmal ein junger Mann. Er hieß Robin. Robin muss die Zukunft retten. Seine Tiere helfen ihm dabei. Der Wolf, die Schlange und der Bär. Zu dieser Zeit gab es eine Zeitreisemaschine. Damit konnte man in die Zukunft oder in die Vergangenheit reisen. Der Roboterbauer wollte mit mega, mega vielen Robotern die Zukunft übernehmen.
13: Der Roboterbauer wohnte in einem Turm. Robin ist mit seinen Tieren in die Zukunft gereist. In diesem Moment standen vor ihm die Roboter. Sie begannen zu kämpfen. Zum Glück hatte Robin noch Superkräfte, nämlich Wasser und Feuer. Er muss den Roboter und die Roboter bekämpfen, damit die Roboter nicht die Zukunft erobern. Danach besiegte Robin und die Tiere die Roboter, aber es kamen mehr und mehr aus dem Roboter aus dem Turm. Der Turm war voll gefüllt mit Roboter.
14: Der Roboterbauer hatte schon einen neuen Plan erschafft. Es war nutzlos, alle Roboter zu zerstören. Es gab immer mehr Roboter. Robin hatte eine Idee. Er machte einen großen Wasserball mit der rechten Hand und schoss den Wasserball zu den Robotern. Während er den großen Wasserball schoss, hielten die Roboter den Bär und wollten ihn mitnehmen.
12: Die Roboter lenkten Robin, Schlange und Wolf ab. Sie waren so beschäftigt, dass sie nur noch auf die Roboter schauten. Aber dann hatten sie gemerkt, dass der Bär weg war. Sie sahen gigantische Fußspuren. Sie folgten den Fußspuren. Die Fußspuren führten in den Wald. Dort entdeckten sie eine große Höhle in der Erde.
13: In der Höhle hat es drei Gänge. In einem der drei Gänge versteckte sich der Roboterbauer mit dem Bär. Robin, Schlange und der Wolf teilten sich auf. Alle gingen in einem Gang. Es war dunkel. Robin entdeckte den Roboterbauer, aber der Bär war nicht dabei. Der Bär war bei der Schlange. Zum Glück hatte die Schlange den Bär gefunden.
14: Endlich hatten sie den Bär zurück, aber die Zukunft ist noch nicht gerettet. Der Roboterbauer rannte weg. Sie verfolgten ihn, aber die Roboter versperrten den Weg. Robin machte nun mit der linken Hand einen Feuerball und schoss auf die Roboter. Robin wusste nicht, dass die Roboter während dem Kampf einen GPS an seine Jacke gehängt hatten.
12: Als sie in die gleiche Richtung wie der Roboterbauer riefen, hörten sie laute Schritte der Verfolger. Als sie den Turm erreichten, sahen sie viele Menschen, die eingesperrt waren. Sie wollten die Menschen befreien, aber das Gitter war aus Metall. Robin sagte:
13: Wir brauchen einen Schlüssel, damit wir die Türe öffnen können.
12: Sie suchten den Roboterbauer. Da entdeckten sie einen Raum voller Schlüssel.
13: Welches war der richtige Schlüssel? Nach einer Stunde haben sie den richtigen Schlüssel gefunden. Nun öffnen sie die Metalltüre. Die Menschen bedankten sich bei Robin, der Schlange, dem Bär und dem Wolf. Gerade als sie gehen wollten, kam der Roboterbauer und unzählige Roboter.
14: Robin machte wieder einen großen Wasserball und schleuderte ihn gegen. Am Schluss hatten die Roboter und die Angreifer den Roboterbauer besiegt. Nun war die Zukunft gesichert.
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8: Salut miteinander! Wir, Selina und Sarina, sind wieder zurück da im Studio in Trage für unseren Podcast «Friedliches Zusammenleben». Und heute tauchen wir ein bisschen in die Geschichte vom Kinderdorf ein, um herauszufinden und vielleicht auch ein bisschen besser verstehen, was Kinderdorf überhaupt mit friedlichem Zusammenleben zu tun hat.
9: Letztes Mal sind wir ja noch hängen geblieben bei den drei Wörtern Akzeptanz, Toleranz und Respekt. Und auch auf diese drei Wörter gehen wir in dieser Sendung noch mal ein bisschen genauer drauf ein.
8: Selina, du arbeitest ja schon ziemlich lange hier im Kinderdorf. Wie viele Jahre inzwischen schon?
9: Ja, inzwischen sind es schon ganze 6 Jahre.
8: Da nehme ich an, da kannst du die Geschichte vom Kinderdorf schon fast im Schlaf erzählen.
9: In der Lehre haben wir da müssen lernen, dass wir die Geschichte erzählen können, wenn Gäste ins Kinderdorf kommen. Ich erzähle es euch so, wie ich es auch sonst erzählen oder so, wie ich es gelernt habe, zum erzählen. Es ist so, dass nach dem Zweiten Weltkrieg hat's ganz viele Kinder gehabt, die keine Familien mehr hatten, kein Haus oder kein Dach über dem Kopf und sind somit allein gewesen. Diesen Kindern sagt man Waisenkinder. Der Walter Robert Gorti, der ist der Gründer vom Kinderdorf. Er hat 1946 zum genau sein, also da kannst du dir vielleicht nicht ganz vorstellen, die Zahl, aber das ist schon lang her und damals hat eben der Walter Robert Gorti die Idee gehabt, um ein Dorf zu gründen, wo ein Ort ist für die Kinder, die eben nichts mehr hatten, dass die hier hinkommen können und wieder ein normales Leben führen können, indem sie wieder zu Hause bekommen. Die Idee hat er dann in Wirklichkeit gebracht und hat einen Aufruf gestartet und hat gefragt, wer das denn bereit wäre, um ihm helfen, so ein Kinderdorf aufzubauen. Weil du musst dir vorstellen, nach dem Zweiten Weltkrieg war sehr viel zerstört gewesen. Das heisst, man hat auch kein Geld gehabt, um irgendetwas zu bauen. Geschweige denn ein ganzes Dorf. Ganz viele Handwerkerinnen und Handwerker sind da ins Kinderdorf auf Trage in die Schweiz gekommen, in das ganz kleine Dörfli. Also ist das Dorf aus ganz viel Handarbeit entstanden und das Dorf steht bis heute noch.
8: Der Walter Robert Gorti ist ja inzwischen leider verstorben und deshalb ist es halt nicht gegangen, dass wir ihn für ein Interview hier ins Studio einladen. Was ich aber stattdessen gefunden habe in unserem Archiv, sind ein paar Aufnahmen von der Anuti Gorti, Frau vom Herrn Gorti, die ziemlich gut überbringen, was denn der damalige Grundgedanke vom Kinderdorf war.
10: Im Kinderdorf wird Ethik gelebt. Er hat ja dann immer sich überlegt, er will etwas gründen, ein Friedensinstitut, wo man einfach sich Gedanken macht, warum ist der Mensch des Menschen Mörder, hat er formuliert. Dann ist der Zweite Weltkrieg zu Ende gegangen. Und dann hat sich ergeben, dass er den Akademieplan hat können umsetzen, die Kinder von denen finden, die sich totgeschlagen haben, zusammen aufwachsen in einem Dörfli, wo sie sich begegnen und wo sie sehen, der andere ist einer wie ich, keine Unterschiede, ob Farbe oder Religion oder Kultur, dass wir alle Menschen sind. Und dort sind die Kinder von 12 verfeindeten Nationen, die gelernt haben, in Frieden aufzuwachsen. Die Grundidee Erziehung zu Frieden in diesen Kindern, in Jugendlichen einzupflanzen, nämlich die tun unsere Welt weiterführen. Dass sie ein Ziel haben, den Nächsten als Mensch und nicht als Feind, als anderartiger betrachten, mit all seinen Fehlern und seinen Vorzügen, die sie haben. Und jeder Mensch, ob weiß oder schwarz oder gelb, dass er so ist, ist nicht sein Verdienst, es ist reiner Zufall. Und dass, wenn jeder das bedenkt, dann nimmt er den anderen, wie er ist, und tut sich nicht über ihn stellen.
9: Jeder Mensch so nehmen, wie er ist. Damit man das kann, braucht es auf dieser Welt vor allem ganz viel Respekt und Toleranz.
8: Neben zu respektieren heisst, zu verstehen, dass andere Menschen andere Gefühle und Bedürfnisse haben und dass man auf das Rücksicht nimmt.
9: Tolerieren heisst, auch wenn es einmal ein bisschen unangenehm oder ärgerlich ist, das auszuhalten und zulassen und zum Beispiel nicht gerade hässig werden oder umschreien. Meistens nützt das ja eh nicht so viel.
8: Schlussendlich will ja eigentlich jeder so sein, wie er wirklich ist und sich nicht müssen verändern müssen. Stell dir mal vor, wie bunt die Welt denn wäre.
9: Und das macht auch das Ganze auch spannend. Und das Kinderdorf beweist da ganz gut, dass Menschen mit anderen Kulturen und aus verschiedenen Ländern ganz friedlich zusammenleben und voneinander lernen, wie der ehemalige Bauhelfer vom Kinderdorf, Peter Schulz, erklärt hat.
2: Das großartige Erlebnis, was ich hier hatte, was ich mitbekam, was ich mitgenommen habe, ist, dass man, wer auch immer und woher auch immer, es sind Menschen und mit denen kann man zusammenleben, wenn man will. Aber man muss guten Willen haben. Und das habe ich hier im Übermaß erlebt. Wir sind Menschen und wir sollen aufeinander zugehen und probieren, einander zu verstehen und zu achten und zu anerkennen. Und das wünsche ich mir, dass das auch weiterhin, in welcher Form auch immer, hier so geschieht und dass es ein Experimentierfeld bleibt für menschliche Zusammenarbeit und menschliches Understanding.
8: Inzwischen wohnen ja bei uns im Kinderdorf keine weissen Kinder mehr, weil über die verschiedenen Jahre haben sich unsere Projekte ziemlich entwickelt.
9: Dass Kinder auf der ganzen Welt dürfen in die Schule gehen, helfen wir in 12 verschiedenen Ländern, Schulen aufzubauen. Das Kinderdorf in Trogen ist inzwischen ein Ort für ganz viele verschiedene Begegnungen.
8: Ja, wir haben zum Beispiel Lager da bei uns oder halt ab und zu auch mal einzelne Tage, wo Gruppen oder Schulen zu uns kommen und uns da ein kleines Besuchchen im Kinderdorf abstatten. Und das Ziel von diesen Projekten ist aber eigentlich immer, Menschen zu verbinden. Wie das zu friedlichem Zusammenleben führt, erklärt euch gerade Susanne und der Pascal.
4: Ja, hallo, ich bin Susanne. Ich arbeite seit 15 Jahren im Kinderdorf Pestalozzi und schon seit vielen Jahren leite ich die interkulturellen Austauschprojekte im Kinderdorf.
5: Hallo miteinander, ich bin Pascal und arbeite im Kinderdorf Pestalozzi. Meine Aufgabe im Kinderdorf ist, dass ich Kurs gebe zu Kinderrecht und Menschenrecht.
4: Interkulturelle Austauschprojekte heißt, dass Kinder und Jugendliche aus vielen verschiedenen Ländern Europas ins Kinderdorf kommen, unter anderem auch aus der Schweiz, und miteinander im Austausch sind, sprich sich begegnen, kennenlernen, ganz, ganz viele Gemeinsamkeiten entdecken können, aber eben auch Unterschiede entdecken können.
5: Frieden oder friedliches Zusammenleben, bin ich überzeugt davon, dass man das lernen kann. Ich glaube nicht, dass wir wären. Die ganze Welt wird einmal wie während einer Nacht schlafen, nachher verwachen und dann gibt es Frieden. Ich glaube, da braucht es viel Lernen und miteinander und voneinander. Zum Beispiel im Rahmen von Kurs, wie wir es im Kinderdorf machen. Weil dort kann man mega gut erfahren und erleben, wie es ist, wenn alle anders sind oder alle eine andere Meinung haben. Und was auch viel passiert ist, wenn wir jetzt zum Beispiel einen Kurs haben mit Kindern aus Serbien und Kindern aus Albanien, dann wissen wir vielleicht, dass es dort auch einen Konflikt gegeben hat oder immer noch einen Konflikt gibt heutzutage. Und dann sagen zum Beispiel einige von diesen Kindern, ich will nicht mit denen zusammenarbeiten, die habe ich nicht gern. Und dann im Rahmen von diesen Kursen merkt man, hey, eigentlich sind da mega coole Kinder und Menschen und eigentlich ist es viel, viel besser, wenn wir zusammenspannen und zusammen etwas machen, so dass sich Freundschaften können entwickeln.
9: Wie so ein Lager kann aussehen und wie die Begegnungen im Kinderdorf zu einer friedlicheren Welt beitragen, erfährst du in den weiteren Podcasts.
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0: Hallo miteinander, das ist Gwen und der Damian vom Power Up Radio. Gwen, weißt du eigentlich, was Social Media ist?
1: Ja, ich glaube schon. Also Social Media sind doch so Webseiten oder Apps, die Menschen benutzen können, um miteinander zu reden. Oder die auch Bilder oder Videos teilen oder neue Freunde finden, oder?
0: Genau. Stell dir Social Media wie einen riesigen Spielplatz im Internet vor. Auf dem Spielplatz kannst du so viele verschiedene Sachen machen. Du kannst zum Beispiel Nachrichten schicken an deine Kollegen, du kannst lustige Bilder zeigen oder kleine Videos teilen. Es gibt so viele Möglichkeiten.
1: Für mich klingt das echt spannend. Aber wie funktioniert das genau? Kannst du mir da vielleicht ein Beispiel geben?
0: Klar. Stell dir vor, du bist zum Beispiel in der Ferien und hast ein schönes Foto vom Meer gemacht. Auf zum Beispiel Instagram kannst du das Foto aufladen, damit deine Freunde, die daheim sind, das Foto anschauen können. Sie können es dann liken und etwas Nettes drunter schreiben, wie zum Beispiel «Oh, so schöner Strand».
1: Ah, voll. Jetzt verstehe ich es besser. Also es ist eine Art wie, wenn ich meinen Freunden auf dem Spielplatz etwas zeige und sie dann darauf reagieren. Aber gibt es auf dem Internetspielplatz auch Regeln?
0: Ja klar, auf jeden Fall. Genau wie auf einem richtigen Spielplatz auch, hast du im Internet die Regeln, die du dir musst dran halten, damit es für alle sicher bleibt. Eine der wichtigsten Regeln ist, vorsichtig zu sein, was das man teilt. Man sollte zum Beispiel keine persönlichen Informationen wie seine Adresse oder den Namen von seiner Schule zeigen.
1: Ja, das macht Sinn für mich, weil auf einem echten Spielplatz würde ich ja auch nicht an einem Fremden meine Geheimnisse erzählen.
0: Ja, genau so ist es. Es geht darum, zum Spass haben und gleichzeitig vorsichtig zu sein. Social Media kann richtig spannend sein, um mit Freunden in Kontakt zu bleiben, um neue Sachen zu lernen oder kreativ zu sein. Aber man muss immer darauf achten, dass man nichts teilt, was man vielleicht später bereut.
1: Ah, super, danke vielmals. Jetzt verstehe ich es besser. Social Media ist eine Art wie ein riesengroßer Spielplatz, wo man Spass kann haben, aber auch aufpassen muss.
0: Genau, du hast es auf den Punkt gebracht.
5: Uns hat Wunder genommen, was denn die St. Galler Bevölkerung unter Social Media versteht.
6: Ich würde sagen, alle Online-Plattformen, wo man sich mit anderen Leuten austauschen kann. Also sprich Instagram, Snapchat, WhatsApp, Facebook, LinkedIn. Also alles, was da ist zum Vernetzen.
7: Ja, halt eben Internet, Facebook, Instagram, TikTok und all die Medien, ja, die heute gebraucht werden. Ich zwar nicht so, aber...
8: Plattformen, wo man mit anderen kommunizieren und allgemein Informationen überkommen und selber teilen.
1: Die St. Galler Bevölkerung versteht unter Social Media Ähnliches, wie wir vorher schon gesagt haben. Das ist ja schon mal gut.
5: Zusätzlich hat uns Wunder genommen, welche Apps momentan am meisten gebraucht werden. Auch dazu haben wir die St. Galler Bevölkerung befragt.
9: Eigentlich nur noch Instagram, Snapchat, zählt WhatsApp und LinkedIn, ja. Aber sonst nicht mehr.
6: Snapchat, Instagram, WhatsApp, LinkedIn, YouTube.
7: Eigentlich nur Facebook und WhatsApp.
8: Ja. So YouTube benutze ich hauptsächlich, denn WhatsApp hat doch auch.
10: Also ich benutze so meistens TikTok oder Instagram und kommuniziere auch viel über Snapchat. Aber sonst benutze ich eigentlich den Rest nicht so viel.
1: Für mich sind es auch die gleichen Apps, die ich am meisten benutze. Wie sieht es denn bei dir aus?
0: Ja, voll, bei mir ist es eigentlich auch so.
1: Eine wichtige Frage für uns war auch noch, wie viel Zeit das denn die Leute auf Social Media verbringen. Darum sind wir auch noch mit dieser Frage auf die St. Galler Straße gegangen.
9: Du, ich müsste auf Bildschirmzeit schauen, aber ich würde sagen, sicher 5-6 Stunden. Ja. Ich glaube, das ist eine gute Schätzung. Etwa. So am Morgen sicher ein paar. Ja, YouTube vielleicht auch noch oben drauf. Ja, 6-7 Stunden würde ich vielleicht schon sagen, ja.
6: Früher war es mehr. Ich würde sagen, mittlerweile 1,5 Stunden am Tag bis 2 Maximum.
7: Ja, höchstens eine halbe Stunde.
8: Ja, so um die 2 Stunden kommt es halt auf Ferien drauf an oder nicht, oder Schule.
10: Viel zu viel. ich würde schon so sagen, 5 Stunden am Tag.
1: Die Zeiten waren sehr unterschiedlich und es hat auch eine grosse Spannweite gegeben bei den Antworten. Wie viel Zeit würdest du sagen, dass du auf Social Media verbringst?
0: Boah, sehr schwierig. Kommt immer auf den Tag drauf an. Am Wochenende natürlich mehr und am Arbeiten weniger. Ich würde aber sagen, im Schnitt vielleicht 2,5 bis 3 Stunden. Wie sieht es denn bei dir aus?
1: Okay. Ja, bei mir sieht es glaube ich ähnlich aus. Es kommt auch immer voll auf den Tag drauf an.
5: Die Gefahren von Social Media sind immer wieder ein Präsenzthema. In einer anderen Folge werden wir dort noch genauer drauf eingehen. Trotzdem haben wir uns für einen ersten Eindruck an die St. Galler Bevölkerung gewandt.
9: Ich glaube, es ist mega wichtig, dass man da halt lernt zu unterscheiden, okay, was ist jetzt real, also was stimmt jetzt, was ist jetzt fake. Und ich glaube, wenn man eine gewisse Medienbildung nicht hat, um da unterscheiden, ist das vielleicht ein bisschen kritisch, dass eben von den jüngeren Generationen eben so viele Sachen ausgesetzt sind, wo ihre Meinung vielleicht könnte beeinflussen. Und ich glaube, es ist auch, ich meine, du machst ja deinen Social Media Feed und dementsprechend wird ja deine Meinung ja nur noch immer verstärkt. Dementsprechend bist du nicht konfrontiert mit anderen Meinungen. Und ich glaube, das kann ein bisschen dazu führen, dass zum Beispiel Donald Trump gewählt wird oder so.
6: Ich glaube, gerade bei Plattformen wie TikTok beispielsweise, die halt sehr algorithmusabhängig sind, läuft man Gefahr, dass die Kinder irgendwie schon im jungen Alter polarisiert werden, so ein bisschen eine Nische gedrückt werden, allgemein aber auch Sachen sehen, die eigentlich nicht altersgerecht sind. Und ich glaube, da braucht es so ein bisschen Jugendschutz in diesen Themen.
7: Ja, ich denke, es wird viel natürlich schon auch beeinflusst durch Social Media, gerade durch die Filme, Videos, die geschaut werden, wo natürlich fest gerade die Jugendlichen, die sehr halt aufsaugen und suchend sind, kann man natürlich sehr viel beeinflussen und Kinder auch steuern. Also die Jugendlichen so in eine Richtung steuern, die nicht immer noch gut ist.
8: Also ja, halt, wenn man so Betrüger oder so etwas hat, zum Beispiel wenn man irgendwie YouTube irgendwie macht, gibt dort irgendwas, deine SIM-Karte irgendwas ein und dann kommst du für iPhone über oder irgend so etwas.
10: Ja, also vor allem, ich finde so, das grösste Thema ist wie so Bodyshaming und so, halt, oder allgemein Mobbing. Es passiert halt noch schnell, dass man es wer kritisiert oder so.
1: Für mich war es sehr beruhigend, um die Antworten zu hören, weil die meisten trotzdem auch Gefahren bei der Nutzung bewusst sind.
5: Ja, voll, für mich auch. Aber was jetzt genau Gefahren sind, besprechen wir in einer anderen Folge.
1: Also schaltet auch denen ein und bis dann wünschen wir euch eine schöne Zeit. Tschüss!

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Hallo zusammen. Es ist wieder einmal Zeit für ein bisschen Nachhaltigkeit. Heute erkläre ich euch das Drei-Säulen-Modell. Gestern haben wir gehört, wie das Wort Nachhaltigkeit dank der Frau Brundtland endlich eine genaue Definition bekommen hat. Und wie man, um die Definition einem klaren Begriff zuzuordnen, den Term nachhaltige Entwicklung eingeführt hat. Wir haben gelernt, dass eine Gesellschaft, die sich nachhaltig entwickelt, ihre Bedürfnisse im Alltag nur so befriedigt, dass sie dabei den kommenden Generationen nicht bei ihrer Bedürfnisbefriedigung im Weg steht. Etwas, das gut tönt, aber im realen Alltag gar nicht so einfach umzusetzen ist. Fast gleichzeitig zu dieser Definition von der Frau Brundtland und ihren Kollegen ist darum noch eine zweite, detailliertere Definition aufgetaucht. Und zwar sagt die Definition, dass eine nachhaltige Entwicklung von einer Gesellschaft nur dann gegeben ist, wenn man die drei Dimensionen Umwelt, Gesellschaft und Wirtschaft alle etwa gleich berücksichtigt. Das klingt jetzt vielleicht noch etwas abstrakt, lässt sich aber auf unseren Alltag relativ gut ummünzen. Fangen wir doch gerade mal mit der Dimension Umwelt an. Nachhaltiges Handeln heisst dort, dass wir natürliche Lebensgrundlagen, also zum Beispiel Ressourcen wie Öl und Kupfer, aber auch den Boden, wo wir zum Beispiel unsere Häuser drauf bauen, nur in dem Mass beanspruchen, wie sie sich regenerieren können. Ihr merkt schnell, dass das gar nicht so einfach ist. Öl kann man, wenn es einmal in Form von Benzin in unseren Autos verbraucht worden ist, nicht mehr zurückgewinnen. Und auch der Boden bleibt, ist er erst einmal von einer Strasse überdeckt, meistens verbaut. Ein einfacher ist es beim Kupfer. Dort kann ich zumindest schauen, dass ich alte Kupferdrähte, die man nicht mehr braucht, recyceln und in neue kupferhaltige Produkte wieder einbauen. Doch gehen wir mal weiter zu der Dimension der Wirtschaft. Dort heisst nachhaltiges Handeln so viel wie, dass eine Gesellschaft wirtschaftlich nicht über ihren Verhältnissen leben sollte, weil das zwangsläufig zu Einbußen bei den nachkommenden Generationen führen würde. Das heisst zum Beispiel, dass man nicht mehr Geld ausgeben sollte, als man hat. Denn wer mehr Geld ausgibt, als er hat, der macht Schulden, wo seine Nachkommen dann wieder müssen mit ihrem eigenen Geld abzahlen. Geld, wo sie vielleicht besser für ihr eigenes Leben könnten brauchen. Zuletzt haben wir dann noch die gesellschaftliche Dimension. In der wird ein nachhaltiges Handeln vor allem mit Gerechtigkeit zwischen den Bewohnern von einem Land oder einer Region gleichgesetzt. Das heisst, alle Bewohner von einem Land sollten gerecht und fair behandelt werden. Konflikt ohne Gewalt, sondern im Dialog gelöst werden. Im Weiteren sollte jeder Mann und jede Frau die Gelegenheit haben, sich an einer konstruktiven Weiterentwicklung von dieser Welt zu beteiligen. Der Fachbegriff für das heisst Partizipation. Auch die Kinderrechte, die auf dem Sender immer wieder angesprochen werden und einen Kernpunkt im Bemühen der Stiftung Kinderdorf Pestalozzi darstellen, sind Teil der sozialen Dimension. Die ganze Definition, die wir jetzt zusammen angeschaut haben, heisst übrigens aufgrund von ihren drei Dimensionen auch das Drei-Säulen-Modell der Nachhaltigkeit. Wer genau der Begründer dieser Definition ist, lässt sich heute nicht mehr ganz schlüssig nachweisen. Es gibt nämlich ganz verschiedene Leute, die für sich beanspruchen, der Erste zu sein, der das Drei-Säulen-Modell aufgestellt hat. Für uns ist das aber an dieser Stelle auch gar nicht so wichtig. Es zeigt höchstens, dass diese Definition ziemlich gut zu sein scheint, wenn sie jeder erfunden haben. Das war jetzt die vierte Folge Nachhaltigkeit. Eigentlich solltet ihr jetzt ungefähr wissen, was man mit Nachhaltigkeit und nachhaltiger Entwicklung genau meint. Wem jetzt das Ganze aber doch ein bisschen zu schnell gegangen ist oder der Anfang vom Herrn von Karlowitz schon fast wieder vergessen hat, der soll doch morgen nochmal reinhören. Dann schauen wir auch noch ein paar Beispiele an, was denn jetzt für euch und für mich ein nachhaltiges Handeln könnte bedeuten. Ciao zusammen, bis morgen.

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2: Herzlich willkommen zu einer weiteren wunderbaren Sendung vom Radio Power Up. Mein Name ist Mathis und ich begleite euch in den nächsten 15 Minuten. Ja, unser heutiges Thema sind indigene Völker und ich werde euch etwas über Indianer berichten. Direkt nach dem Lied I Keep Rolling.

0: 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Ja, ich persönlich finde die Indianer ein sehr spannendes Volk. Doch leider geht es ihnen heute nicht so gut. Aber wir müssen erst am Anfang anfangen. Die Indianer als einheitlicher Stamm gibt es nämlich eigentlich gar nicht. Es gibt viel eher ganz viele verschiedene Stämme. Wo Indianer sind alles Ureinwohner von Amerika. Der Begriff Indianer ist nämlich erst im 19. Jahrhundert eingeprägt worden. Vorher hat man von Indios oder Inder gesprochen. Wieso man Inder gesagt hat, ist wegen Christus Kolumbus, der gedacht hat, dass er in Indien gelangt ist. Aber das ist eine andere Geschichte. Aber es hat auch ganz viele verschiedene Stämme gehabt und jeder Stamm hat eine eigene Kultur gehabt. Und die Stämme sind wirklich verschieden gewesen. Die einen haben Federn getragen, die anderen im Süden beispielsweise haben nicht mal ansatzweise gewusst, was das sein soll. Wenn man an Indianer denkt, denken viele direkt an ein kriegerisches Volk. Aber das ist eigentlich gar nicht so. Indianer sind eigentlich sehr friedlich gewesen. Vor allem dann, wenn sie ihre Unterlegenheit erkannt haben. Also, wenn sie gesehen haben, dass ihre potenziellen Gegner viel stärker gewesen sind als sie. Sie haben eigentlich gar nicht gern gekämpft. Erst, wo die weißen Siedler angekommen sind, haben grosse Kriege angefangen. Und es hat viele Tote gegeben. Indianer haben beispielsweise auch keinen Grundbesitz gekannt. Die Vorstellung, dass jemand einem Land gehört, ist völlig nie da gewesen. Das heisst nicht, dass sie zum Beispiel Schmuck oder andere Gegenstände nicht als ihre Besitz anerkannt hat, aber das mit dem Land ist erst gekommen, wo die weißen Siedler gekommen sind und etwas als ihr Eigentum anerkannt haben. Es hat damals etwa 500 bis 600 verschiedene Stämme gehabt und alle haben eine eigene Sprache und einen eigenen Dialekt geredet. Wenn man an die Häuser der Indianer denkt, denkt man oft an Zelt. Aber das ist eigentlich nur in der kleinsten Teil so. Die Apachen haben sich beispielsweise Hütten aus Grasmatten gebaut. Andere haben in Pfahlhäuser gelebt und wieder andere, wie die Pueblo-Stämme in Mexiko, haben in Felsen gewohnt. Indianer, die in Häusern gelebt haben, sind meistens sesshaft gewesen. Aber die, die in diesen bekannten Tipis gelebt haben, sind von Ort nach Ort gezogen. Oftmals stellt man sich auch einen Indianer auf einem Ross vor, aber Indianer haben eigentlich gar keine Rösse gehabt, da die Rösse erst mit den Europäern gekommen sind. Denn in Amerika gibt es eigentlich gar keine Rösse. Wo die Europäer gekommen sind, haben sie auch andere Tiere wie Rinder, Schweine, Schafe und andere Tiere kennengelernt. Ich habe meine Angaben aus Wikipedia.
1: Indigene Völker sind die Ureinwohner der Erde. Weltweit werden laut den Vereinten Nationen rund 370 Millionen Menschen indigenen Bevölkerungsgruppen zugerechnet. Ihre Lebensgrundlage ist bedroht durch den zunehmenden Abbau natürlicher Ressourcen, die Folgen des Klimawandels, die fehlende Anerkennung ihrer Rechte. Darum macht sich jedes Jahr am 9. August der UN-Tag der indigenen Bevölkerungen aufmerksam. Wie viele indigene Völker es weltweit gibt, lässt sich nicht genau ermitteln. Die Vereinten Nationen schätzen, dass es weltweit Indigene mit 5000 verschiedenen Kulturen in etwa 90 Staaten leben. Sie machen knapp 5% der Weltbevölkerung aus. Von den 7000 Sprachen der Welt werden mehr als 4000 von den indigenen Völkern gesprochen. Das mit Abstand größte indigene Volk der Welt besteht aus über 100 Millionen Menschen. Und sie leben in Indien. Sie wird Adivasi genannt, eine Sammelbezeichnung für verschiedene indigene Völker. Dies geht aus der Volkszählung in Indien aus dem Jahr 2011 hervor. Eine weitere große Gruppe stellt die Amazighe, auch Berber genannt, mit 10 bis 30 Millionen Menschen, die vor allem in den nordafrikanischen Ländern Marokko, Algerien, Tunesien, Libyen und Mauretanien leben. Bekannte indigene Völker sind auch die Uiguren, die in China leben, die Aborigines in Australien, die Maori in Neuseeland, die nordamerikanischen Cheyenne, Cree und Shoshonen oder die Samen in Teilen Skandinaviens.
2: Indigene Mönche sind eigentlich einfach sozusagen die Ureinwohner, die schon immer dort wohnen. Aber obwohl sie zwar schon am längsten an diesen Orten sind, werden indigene Völker oft von anderen Leuten vertrieben oder schlecht behandelt. Entweder, weil die anderen selber dort wohnen wollen oder weil es auch indigene Völker hat, die zum Beispiel im Regenwald wohnen. Und wie du vielleicht gehört hast, holt sie den Regenwald immer mehr ab und damit auch zu Hause von ein paar indigenen Völker. Um gegen solche Sachen etwas zu machen, gibt es verschiedene Organisationen in der Schweiz und auf der ganzen Welt. Ich wollte mich mit solchen Organisationen genauer beschäftigen, um herauszufinden, was genau die Organisationen für die indigenen Völker machen. Mit zwei Organisationen konnte ich ein Interview führen. Die zwei Organisationen sind zum einen die Gesellschaft für bedrohte Völker und auch die Peace Brigades International. Durch diese zwei Interviews konnte ich etwas mehr über die Organisationen und ihre Arbeit für indigene Völker erfahren. Ich würde gerade mit der ersten Frage anfangen, und zwar die Gesellschaft für bedrohte Völker, also die Organisation, wenn die überhaupt ist gegründet wurde und so aus welchem Anlass?
3: Jawohl. Also die Gesamtorganisation ist etwa 1968 schon gegründet worden in Deutschland. Und in der Schweiz ist sie 1989 gegründet worden. Das ist eine wie die Schweizer Sektion, die sich dann nachher gebildet hat. Also man kann sagen, etwas über 20 Jahre nach der Gründung von der ursprünglichen Sektion hat es dann eine zweite gegeben. Und kurz vor ist auch noch Österreich dazugekommen, so hat sich das langsam ein bisschen ausbreitet.
2: Und was macht ihr denn in dieser Organisation?
3: Ich sage mal, wir haben es von Anfang an auf die Menschenrechte konzentriert. Und weil ja das so ein breites Gebiet ist, haben wir da gesagt, wir tun uns konzentrieren auf das Recht von Minderheiten und auf das Recht von indigenen Völkern. Das ist manchmal gleichwertig. Häufig sind indigene Völker zum Beispiel eine Minderheit im Land. Aber es gibt auch Minderheiten, zum Beispiel Kurden in Türkei, wo man jetzt nicht sagt, sie sind indigen. Oder bei uns in der Schweiz sind es so die Roma, Sinti und Jenische, wo man auch nicht als Indigene bezeichnet, sondern als eine Minderheit. Und wir tun uns einfach für diese zwei Gruppierungen, für dass sie können ihre Rechte selber ausüben, Selbstbestimmung und so weiter. Für das setzen wir uns ein.
2: Und für was bist du persönlich zuständig?
3: Also ich bin einig, als ich gekommen bin, bin ich einfach als Geschäftsleiter. Wir nennen es auch jetzt Co-Geschäftsleiter, weil wir das teilen mit zwei Personen. Und ich mache so, verantworte so die ganze inhaltliche Arbeit, die Kampagne, die wir durchführen und so. Und dann tun unsere Leute tun dann quasi Kampagnenarbeit dann durchführen. Sie gehen zum Beispiel auf Brasilien oder in Norden oder so, treffen sich mit den entsprechenden Leuten und machen die Kampagne. Und ich habe jetzt die Gesamtverantwortung über das.
2: Okay, merci. Und ich hoffe, der Webseite gesehen, dass es so heisst, die indigenen Menschen sind die, die am stärksten benachteiligt sind. Warum genau ist das so?
3: Man muss die ganze Geschichte von der Kolonialzeit her und so anschauen, wo ja, sagen wir jetzt, Europäer, weisse Leute gekommen sind und sowohl in Afrika wie in Südamerika wie in Asien und so, ganz die Länder einfach in Besitz genommen haben. Die heissen erobern eine mit Waffengewalt und so. Ihnen meistens auch die besten Ressourcen gestohlen, wie Gold oder sonstige Schätze, die sie haben. Und so von dort her ist ein sehr starkes Ungerechtigkeitsgefälle entstanden. Und Kolonialleute haben dann ein System gemacht, wo sie einfach die lokal lebenden Indigene, das heisst, die schon immer dort gewesen sind oder schon lange vorher, haben sie einfach unterdrückt. Und häufig haben dann die Neuen, die Kolonisatoren, plus dann so die Mischlingskinder und so weiter, hat sich eine eigene Kultur gebildet. Und fast in allen Ländern ist es immer gewesen, auf Kosten von den Leuten, die schon länger dort gewesen sind, die so quasi als primitiv primitiv oder hinterhältig oder so irgendwie bezeichnet worden sind. Und erst mit der Zeit hat man gemerkt, ja, hallo, das sind ja genauso Menschen wie wir auch, wo man sollte mehr Recht geben und so, weil denen ist eigentlich alles weggenommen worden. Und so ist dann die ganze Bewegung gekommen von Indigenen, die selber sagen, wir wollen jetzt unsere Rechte zurückhaben und so weiter. Wir wollen mitbestimmen können, wie das Ganze läuft für uns und in den politischen Prozessen und so weiter.
2: Und also, ihr unterstützt ja die indigenen Völker, dass sie mehr Recht haben und so. Hat es da irgendeine Methode oder so, die besonders gut hilft oder so?
3: Wir nennen das mit dem englischen Begriff Free, Prior and Informed Consent. Man kann das sagen, es ist Einwilligung zu allen Projekten, die auf dem Gebiet, wo indigene Leben sollen, stattfinden. Und man kann das mit der Schweiz vergleichen, die sogenannte Gemeindeautonomie. In der Schweiz kann zum Beispiel nicht einfach ein amerikanischer Konzern kommen und sagen, wir tun den Stadtwald von Zürich oder von Aargau oder weiss nicht was alles, jetzt einfach kahl schlagen, holen das Holz draus und hauen nachher wieder ab. Das geht in der Schweiz nicht. Das müsste dann über, sagen wir, Aarau oder Stadt Zürich oder so, müsste ein richtiges Bewilligungsverfahren laufen. Und meistens geht es dann vor das Gemeindeparlament oder sogar vor die Gemeindeversammlung, wo dann abstimmt, ob man das will haben. Und wenn man das will haben, dann muss die Firma auch eine Entschädigung zahlen für das, was sie aus dem Wald holen, zum Beispiel. Und das ist das Prinzip, das wir weltweit errichten wollen. In den meisten Ländern haben die indigenen Gemeinschaften gar keine Rechte, obwohl sie ja schon immer dort gewesen sind. Und die Leute nachher zusätzlich gekommen sind, dürfen sie nicht bestimmen, was mit ihrem Gebiet passiert. Und darum eben der Free, Prior and Informed Consent, der gibt es unterdessen auch bei internationalen Konventionen. Das heisst, das sind so Gesetzgebungen, wo sich die Länder eigentlich daran halten sollten. Und dann will man, dass die Gemeinschaften zuerst konsultiert werden und dann befragt werden. Und erst, wenn sie Ja sagen zum ganzen Projekt, erst dann darf es gebaut werden. Und das ist hoch umstritten, weil die Firmen wollen nicht mitmachen, sie wollen einfach reingehen und das Material rausholen und so. Und die lokalen Staaten wollen dann eigentlich auch nicht mitmachen, weil sie müssen plötzlich den indigenen Gemeinschaften mehr Recht geben, als was sie bisher gemacht haben.
2: Und also, ich habe gesehen, dass das dann schon so viel Erfolg gehabt hat und so. Hat es momentan so ein Ziel, das ihr anstrebt?
3: Man kann sagen, wir möchten gerne, dass alle Firmen, die Sitz in der Schweiz haben, sei jetzt das zum Beispiel meine Firmen wie es Glencore oder Finanzfirmen wie Credit Suisse und UBS oder Versicherungsfirmen oder so, wenn immer sie tätig sind in einem anderen Land, in einem Projekt, das finanzieren oder gar, eben bei Glencore sogar selber durchführen, dass sie genau den Free, Prior and Informed Consent von den Leuten reinholen, sobald solche betroffen sind. Also wir machen zum Beispiel Beschwerden gegenüber Banken, die etwas finanzieren, die die Leute vor Ort nicht respektieren. Mit dem Ziel, dass sie nachher all das respektieren. Also ist eigentlich unser Ziel, dass alle Firmen, die von der Schweiz aus tätig sind, sauber werden und die Interessen der Leute vor Ort und damit eben auch die Umwelt schützen.
2: Und ich glaube, da würde ich schon zur letzten Frage kommen. Und zwar, was könnte ich persönlich für die indigenen Völker machen?
3: Es gibt immer wieder auch so ein bisschen Abstimmungen, zum Beispiel vor anderthalb Jahren ist die Konzernverantwortungsinitiative zur Abstimmung gestanden. Du bist jetzt, glaube ich, gerade noch ein bisschen zu jung, um selber abstimmen. Aber sobald du darfst, dann, dass du dann auch dich gut informierst und würdest all das bejahen, was mehr Schutz gibt von den Indigenen. Das sind aber natürlich nicht so viele Abstimmungen. Oder? Die ist ja damals verloren gegangen und so. dann sicher auch die richtigen Leute wählen, wenn es ins Parlament geht. Und dann im Konsum, eben beim Einkaufen, hat es noch viele Möglichkeiten. Da muss man immer wieder nachfragen, woher kommt zum Beispiel, wenn es heisst, es kommt fleißig von Brasilien, dass man dann schaut, ja, hallo, Brasilien, ist das vielleicht Regenwaldzerstörung? Ist das vielleicht sogar aus einem Reservat von Indigenen und so? Dass man dann, wenn man nicht sicher ist, lieber das Produkt nicht kauft und sagt man, ein Bio-Fleisch von der Schweiz kauft, statt irgendwie ein Billigfleisch aus Brasilien, das vielleicht aus dem Amazonas kommt. Und so gibt es verschiedene Möglichkeiten, oder auch zum Beispiel uns unterstützen und so. Also auch einen Mitgliedschaftsbetrag zu zahlen oder so. So gibt es verschiedenste Möglichkeiten, wie man sich selber kann engagieren kann.
2: Danke vielmals. Als nächstes hörst du noch das Interview mit der Katja Abbey. Sie ist auch Geschäftsleiterin und zwar von der Organisation Peace Brigades International.
4: Ob könntet ihr eure Organisation kurz vorstellen?
5: Ja, sehr gerne. Also unsere Organisation ist Peace Brigades International. Wir sind, wie der Name schon sagt, eine internationale Organisation, die 1980 in Kanada ist gegründet wurde. Es ist eine Friedens- und Menschenrechtsorganisation und hier in der Schweiz gibt es eine Ländergruppe, die 1983 gegründet wurde.
4: Und für was seid ihr persönlich in dieser Organisation zuständig?
5: Also ich bin jetzt seit 2 Jahren Geschäftsführerin von der Organisation und ich bin also abgesehen von der Leitung vom Verein zuständig für die Sensibilisierungsarbeit und für die Betreuung der Freiwilligen.
4: Merci. Ich habe gelesen, dass euer Hauptanliegen so der Frieden und soziale Gerechtigkeit und so ist. Und wie setzt ihr das Anliegen um?
5: Also wir sind ganz spezifisch im Schutz von Menschenrechtsverteidigerinnen und Verteidigern tätig. Und das sind wir in verschiedenen Konfliktgebieten auf der Welt. Und unsere Organisation funktioniert auf Anfrage von sozialen Bewegungen, eben in Konfliktgebieten, wo uns dann um Schutzbegleitung anfragt. Also das bedeutet, wir entsenden Freiwillige aus verschiedenen Ländern, auch aus der Schweiz, wo nachher Organisationen und Menschenrechtsverteidigerinnen und Verteidiger, die bedroht werden, die begleiten vor Ort, damit sie können ihre Arbeit weiterhin durchführen. Wir stärken sozusagen den Rücken stärken und das machen wir mit gewaltfreien Methoden. Wir sind sozusagen wie Bodyguards, die aber unbewaffnet die Aktivistinnen und Aktivisten begleiten, die sich für ihr Land für Frieden und Menschenrechte einsetzen.
4: Du hast gerade schon Gewaltfreiheit erwähnt. Das ist ja auch eines von euren 5 Grundsätzen. Hat Ihr Grundsatz eine grosse Bedeutung in eurer Organisation?
5: Ja, das ist sehr, sehr wichtig für uns. Also wir begleiten nur Organisationen und Personen, die sich gewaltfrei für einen sozialen Wandel einsetzen, also für Frieden in ihrem Gebiet, wo wir tätig sind. Und weil wir halt davon überzeugt sind, dass nur friedliche Konfliktlösungen auch zielführend sind. Also wir denken, es ist nicht möglich, durch Gewalt einen Konflikt können zu lösen. Und vielleicht noch kurz dazu, also das kommt aus der Tradition von Mahatma Gandhi raus. Also er hat die Idee gehabt, eine Friedensarmee zu gründen, um eben den Konflikt dazwischen zu treten, um eben so Konfliktparteien jetzt zu besänftigen und durch Gespräche zum Beispiel und Gespräche mit den Behörden und zwischen den Konfliktparteien, also auch mit Mediation, können dazu zu kommen, dass man eben die Konflikte anders löst als mit Gewalt.
4: Weiß ich mal. Und somit so ein bisschen zu den indigenen Völkern zu kommen, wie würdet ihr überhaupt erstmal den Begriff indigene Völker definieren?
5: Also wenn man es aus der Sicht nimmt von der UNO und der Menschenrechtskonventionen, indigen bedeutet ja einheimisch, also das sind Völker, die auf einem spezifischen Territorium und seit vielen Generationen leben und oft eben auch unterdrückt und diskriminiert werden, also vielen Orten aufgrund von der Kolonialisierung, also schon vor Hunderten von Jahren, und die auch weiterhin ausgrenzt werden. Und indigene Völker haben meistens so eine eigene Kultur, eigene Lebensweise, eigene Weltanschauung, die sich eben unterscheidet von den dominierenden Gruppen oder eben den sozialen Gruppen, die der Macht sind in dem Staat oder in dem Land.
4: Und was macht ihr als Organisation so hauptsächlich für die indigenen Völker?
5: Also momentan ist es ein ganz grosses Problem, dass es wirtschaftliche Projekte gibt, die oft auf dem Land oder Territorium von indigenen Völkern durchgeführt werden. Also das sind zum Beispiel Bergbauprojekte, also dass Gold oder andere Metalle ausgeschöpft werden. Und die Projekte werden umgesetzt, ohne dass man eben die indigenen Völker fragt, ob sie damit einverstanden sind. Und das führt auch zu sehr grossen Umweltschäden und auch Schäden in der Gesundheit von der Bevölkerung. Und dort wird auch sehr viel Widerstand geleistet von den indigenen Völkern. Und es kommt eben zu sehr schlimmen Menschenrechtsverletzungen. Also wer sich eben gegen solche Projekte wehrt, wird oft eingesperrt oder sogar umgebracht. Und das ist eben genau der Bereich, wo wir sehr viele Aktivisten und Aktivisten begleiten, also jetzt gerade auch in Lateinamerika, um sie eben können zu schützen, damit sie können ihre Arbeit zugunsten der Menschenrechte ausführen können. Also das ist ein Schwerpunktthema, das uns auch hier in der Schweiz betrifft, weil sehr viele Konzerne auch hier ihren Sitz haben und wo wir eben darauf hin wollen, wirken, dass auch die grossen Konzerne ihre Pflichten wahrnehmen, zum Menschenrecht auch in anderen Ländern zu schützen.
4: Dann würde ich auch schon zur letzten Frage kommen. Und zwar, was kann ich selber für die indigenen Völker machen?
5: Also ich denke, es ist sehr wichtig, sich eben zu informieren, was momentan auf der Welt passiert. Also es ist zum Beispiel, wenn ich ein neues Handy kaufen, sich Fragen zu stellen, ja, woher kommen denn die Rohstoffe, das Handy herzustellen, hat das etwas zu tun, vielleicht eben mit Konzernen, die Menschenrechte nicht beachten, um die Metalle zum Beispiel auszuschöpfen. Da muss man sich auch fragen, zum Beispiel, wenn man auch schon eine Banane einkauft im Supermarkt, ja, woher kommen denn die Bananen? Wie werden die angepflanzt? Hat es zum Beispiel ein Label drauf, dass sie mit fairem Handel hergestellt wurden oder nicht? Ich denke, in unserem eigenen Konsumverhalten kann man sehr viel auch beeinflussen, wo eben kann, indigene Völker unterstützen ihren Kampf für das Menschenrecht, dass sie auf ihrem Land weiter leben können, ohne eben in diesen Bedrohungen ausgesetzt zu werden durch so grosse Megaprojekte. Das ist, denke ich, ist wichtig, sich zu informieren. Und man kann sich eben nachher auch bei Abstimmungen dann, man kann abstimmen, einsetzen dafür, dass die Schweiz dafür sorgt, dass die Menschenrechte im Ausland gehalten werden.
4: Danke vielmals.
5: Ja, bitte, gerne schön.
2: Ich habe die Interviews mega spannend gefunden und habe auch viel Neues lernen über die indigenen Völker und was für eine Rolle da die Organisationen spielen.
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0: Hallo zusammen. Ihr hört das Power-Up-Radio von der Stiftung Kinderdorf Pestalozzi. Mein Name ist Maria Walliser und ich habe mich mega gefreut, dass ich an diesem Projekt mitmachen
1: durfte. 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
4: Tobias, der Mobile Reporter, und ich werde hier jetzt Yara befragen zum Thema Kinderschutz und Kinderrecht. Weißt du etwas darüber?
5: Eigentlich nicht sehr viel. Aber zum Beispiel weiss ich, dass es Kinderrecht ist, dass es Kinderrecht hat auf Schule und zum Lernen. Dann auch Gewalt und Missbrauch, dass dort ja, eigentlich ein Kinderrecht drauf hat. Also nicht, dass ich in Konflikt reinkomme, sondern genau nicht.
4: Du bist ja eigentlich schon sehr gut vorbereitet. Und weißt du sonst noch irgendetwas drüber?
5: Ja, auch das Thema Mobbing ist sehr betroffen, auch an Schulen und so. Da gehört auch dazu.
4: Und vielleicht weißt du ja etwas über andere Länder, wie das dort so ist, zum Beispiel in Afrika.
5: Ich weiss, dass es unglaublich viele Kinder als Flüchtlinge gibt. Und das ist so etwas, was ich überhaupt nicht okay finde, weil die Kinder, die haben genau gleich Recht wie wir jetzt hier in der Schweiz, um Bildung zu haben, um in die Schule zu gehen, um ein schönes Leben zu führen. Und da können sie sehr neidisch sein, weil wir haben ein unglaublich schönes Leben hier in der Schweiz.
4: Da würde ich sehr zustimmen. Und dann danke für das Interview, Yara.
5: Bitteschön. Tschüss.
4: Ciao. Vor 30 Jahren, am 20. November 1989, haben Vertreter fast aller Länder bei der UNO United Nations in New York gemeinsam beschlossen, welche Rechte für Kinder weltweit gelten sollen. Und diese traten 30 Tage später in Kraft. Von den über 40 Rechten für Kinder finde ich am wichtigsten: erstens Recht auf Medien und Bildung, zweitens Recht auf nicht geschlagen werden, drittens, dass mein Tagebuch und Chatverlauf nicht gelesen werden darf. Zum Abschluss habe ich noch ein tolles Interview mit Benno Kehl geführt. Er ist diakonischer Mitarbeiter Fachbereich Jugend von der Evangelischen Reformierten Kirche in Ziernach. Und er ist ein sehr interessanter Mann. In seinem Interview spricht er auch über den Verein Tautropfen, der von Spenden finanziert wird und der sich für Bildung und Essen und Kinderrechte in Burkina Faso einsetzt. Spenden Sie sehr willkommen. Bitte google Tautropfen von Benno Kehl. Interview mit Benno Kehl. Lied We Are The World. Du setzt dich ja auch ein für Kinder, also in Afrika. Stimmt das?
6: Genau, im Westafrika, Burkina Faso, bin ich einmal hängen geblieben mit Projekt und dann sind wir Kind auf mich gesucht und Kinder haben Recht auf Essen, Trinken, Schlafen, Schutz, Bildung. Bildung ist das Einzige, was man nicht verlieren kann. Das Haus kann zusammenfallen, das Geld kann gestohlen werden. Was aber in dir drin, was du weißt, das weißt. Und da hat es ganz viele Kinder, die gerne in die Schule wollen und essen. Und darum haben wir hier unten Risto du Cœur aufgebaut, wo Kinder können essen können, gratis am Mittag. Und eine Schule, wo Kinder ohne Gewalt in die Schule gehen. Weil in diesen Schulklassen, wo 70 bis 100 Kinder haben, die können nicht ruhig sitzen. Ich meine, die kommen von der Straße ohne Kindergarten direkt in die Schule und müssen auf einen Klapp 8 Stunden ruhig sitzen. Und ja, und da haben wir jetzt eine Schule, die ohne Gewalt probiert, die Kinder aufzusuchen. Und sie haben aber auch das Recht auf die Zukunft von mir her gesehen, dass die Erde nicht in der nächsten Zeit kaputt ist. Und darum haben wir angefangen sensibilisieren auf Plastik. Weil alles ist voller Plastikabfall. Und die Schüler gehen ein bisschen als Gegenleistung, für das ihnen auch etwas gezahlt wird. Einmal in der Woche, jetzt auch mit denen, die Eltern haben, mit den Eltern, gehen den Plastik sammeln, recyceln und schauen, dass es ordentlich und sauber wird.
4: Danke für das Interview.
1: Mein Thema ist das Recht auf Schutz im Krieg und auf der Flucht.
7: Spitz die Ohren, dann geht's los. Kinder im Krieg und auf der Flucht geht es besonders schlecht. Deshalb räumt ihnen die UNO-Kinderrechtskonvention besondere Schutzrechte ein. Muss ein Kind flüchten, gewähren alle Länder, deren Regierungen die UNO-Kinderrechtskonvention unterschrieben haben, diesem Flüchtlingskind Schutz. Das Kind darf nicht in den Krieg zurückgeschickt werden. Das nennt man in der Fachsprache Recht auf Asyl. Ist ein Kind alleine aus seinem Heimatland geflohen, muss ihm geholfen werden, auch wenn seine Eltern es nachholen wollen. Vater und Mutter dürfen ihr Kind ebenfalls nachholen, wenn sie zunächst alleine geflüchtet und dann in Sicherheit sind. Ganz wichtig, ein Kind, das flüchten musste, hat im neuen Land dieselbe Rechte wie alle anderen Kinder auch. Kein Kind darf gezwungen werden, als Kindersoldat im Krieg oder in einem Bürgerkrieg mitzumachen, wenn es jünger als 15 Jahre ist. Und kein Kind unter 15 Jahre darf als Soldat im Militärdienst eingezogen werden. Sollte es in einem Land zu einem Krieg oder Bürgerkrieg kommen, ist es durch seine Unterschrift unter die UNO-Kinderrechtskonvention verpflichtet, die Kinder besonders zu schützen und ihnen zu helfen. Kinder müssen manchmal ihr Heimatland verlassen, weil dort Krieg herrscht. Das Land, in das sie flüchten, soll die Kinder besonders schützen. Und es soll dem Kind im neuen Land so gut gehen wie auch alle anderen Kindern. Falls das Kind ohne Eltern flüchten musste, muss das Land dem Kind helfen, die Eltern zu sich zu bringen. Kinder im Krieg. Millionen Kinder sind von Kriegen und bewaffneten Konflikten betroffen. Sie werden verletzt oder getötet, von ihren Familien getrennt und zeugen brutalster Gewalt. Auch entführt, Vergewaltigungen, Begleiterscheinung der meisten Kriege. In mehr als 20 Staaten der Welt gibt es derzeit bewaffnete Konflikte. Das in den Genfer Konventionen niedergelegte Prinzip der Unterscheidungen zwischen Soldat und Zivilisten wird in den heutigen Kriegen weitgehend missachtet. Während Anfang des 20. Jahrhunderts noch 95% der Kriegsopfer Soldaten waren, sind inzwischen bei Kriegshandlungen rund 90% der Opfer Zivilisten. Die meisten von ihnen werden durch sogenannte Kleinwaffen getötet, die auch von Deutschland in Konfliktgebiete exportiert werden.
4: Wir haben das Thema Kinderrecht. Und bei mir geht es jetzt ums Recht auf Bildung. Was in dem Fall nicht nur heisst, dass die Kinder schon in die Schule dürfen, sondern auch, dass die Kinder beim Lernen das Recht auf Unterstützung haben. Und zwar alle Kinder. Egal, ob sie gute Noten haben oder schlechte, oder ob sie eingeschränkt sind oder nicht. Zusätzlich gibt es dazu auch noch die Schulpflicht, damit das Recht auf die Schule auch eingehalten wird. Was in den meisten Ländern von Europa auch der Fall ist. Was auch zu der Unterstützung gehört, ist, dass die Kinder zum Beispiel auf den Berufswahl beraten werden von den Lehrern. Das Recht auf die Schule gibt es aber nicht nur wegen Bildung, sondern auch, um sozialen Kontakt zu knüpfen. Damit aber auch Flüchtlinge und Immigranten sich können an der Schule erfolgreich beteiligen können, gibt es die Organisation DEZA. Die DEZA sorgt eben dafür, dass Kinder, die von anderen Ländern geflüchtet sind, ihre verpassten Stoffe können aufholen. Mehr Infos kriegen Sie auf www.eda.admin.ch.
8: Hallo liebe Zuhörer und Zuhörerinnen. Ich bin Neve Torres und berichte live von einem Thema, das vor allem die Kinder angeht, nämlich Spiel und Freizeit. Beginnen werde ich mit einem Bericht über das Thema. Let's go! Spiel und Freizeit. Freizeit, Spiel und Erholung sind zentral für die gesunde Entwicklung eines Kindes. Besonders jüngere Kinder entwickeln sich beim Spielen und entdecken dabei ihre Kreativität. Zudem fördern Spiel und Sport das soziale Lernen und stärken den Gemeinschaftssinn. Dies scheint auf den ersten Blick kein Problem darzustellen. Dennoch steht die Schweiz auch hier vor Herausforderungen. Einerseits verfügen Kinder und Jugendliche in der heutigen Konsum- und Leistungsgesellschaft über immer weniger Freizeit. Andererseits sind Kinder und Jugendliche aus wirtschaftlich und sozial schwächeren Familien oft benachteiligt, was die Teilnahme am kulturellen Leben anbelangt. Deshalb ist es wichtig, die Angebote von Vereinen und Jugendverbänden sowie die Kinder- und Jugendarbeit auf Gemeindeebene zu fördern. Viele dieser Angebote auf kantonaler, regionaler und lokaler Ebene werden bereits durch staatliche Mittel unterstützt. Jedes Kind soll freie Zeit haben, um zu spielen und sich auszuruhen. Ob das Kind in dieser Zeit gerne Freunde trifft, in einen Verein geht, künstlerisch tätig ist oder lieber ein Weilchen für sich allein ist, bleibt dem Kind selbst überlassen. Der berühmte Hirnforscher Professor Dr. Gerald Hüther sagt, dass das freie Spiel eine Begeisterungsflut auslöst, welche wie Dünger im Hirn wirkt. Dadurch bauen sich bestehende Netzwerke weiter aus. Das passiert allerdings nur durch das Spielen, nicht durch Belehrungen und Fördermaßnahmen. Damit das riesige Potenzial an Vernetzungsmöglichkeiten im Gehirn möglichst gut stabilisiert werden kann und die in uns angelegten Talente zur Entfaltung kommen, müssen wir den Kindern so lange wie möglich die Gelegenheit bieten, spielen zu können. Das Spiel ist für das Kind die direkte Art, sich mit dem Alltag, mit sich und mit der Welt zu verbinden. Für Kinder ist das freie Spiel ein Bedürfnis, eine Veranlagung, ein Hang, oft ein Drang. Ist es für das Kind eine tiefe Erfüllung? Wie Sie vorhin im Bericht gehört haben, ist es also nicht wichtig für die Kinder, in die Schule zu gehen. Sie sind lieber draußen oder spielen einfach. Für eine positive Entwicklung und ein starkes Selbstgefühl ist eine Erfahrung für die Kinder besonders wichtig, nämlich, dass ihr Handeln und Wirken auf dieser Welt einen Einfluss

0: Interview mit dem Bruno Gschwend. Viel Spass! Was hat denn deine Arbeit mit dem Recht auf Schutz vor Gewalt zu tun?
1: Ja, unsere Arbeit als Kinderschutzbehörde hat die Hauptaufgabe, eben Kinder zu schützen, wenn eine Gefährdung oder wenn wir eine Gefährdung feststellen. Sei es da gerade auch bei häuslicher Gewalt oder wenn es Streit gibt in der Familie.
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8: Du hörst Power Up Radio und es ist wieder Zeit für unseren Podcast über das friedliche Zusammenleben mit der Selina und der Sarina. In dieser Sendung gehen wir auf Spuren von der Bedeutung des friedlichen Zusammenlebens.
9: Selina, friedliches Zusammenleben, was kommt dir da in den Sinn?
8: Puh, ganz viel. So spontan das Erste, was mir in den Sinn kommt, ist so das Zuhause, der Respekt voreinander, dass man so akzeptiert wird, wie man ist und andere Leute auch so akzeptiert, wie sie sind. Und dass man Bedürfnisse voneinander eingeht, also da ist wirklich mega bezogen auf das Zusammenleben daheim.
9: Meinst du, weil es dir daheim extrem wichtig ist, zum friedlich zusammenleben, oder weil es dir dort einfacher fällt?
8: Ich glaube, ich verbinde es mit daheim. Also wenn ich so friedliches Zusammenleben höre, verbinde ich es mit dem daheim, weil du halt dort am meisten bist. Ja, und weil einfach dort irgendwie einfach deine Familie aufeinander trifft und wo ja gleich, ich meine, nur schon in deiner Familie hast verschiedene Personen. Und es ist wie, ja, es fällt mir vielleicht wirklich am einfachsten, um dort friedlich zusammenleben.
9: Hast du auch so Wörter, die dir gerade in den Sinn kommen, wenn du an friedliches Zusammenleben denkst?
8: Ja, eh. Also zum Beispiel Liebe oder Freundschaft, Zuneigung, Aufmerksamkeit.
9: Wo man ein schönes Gefühl hat, so ein warmes Gefühl ums Herz.
8: Ja. Absolut.
9: Ja, wir reden immer ein bisschen von friedlichem Zusammenleben und gleich finde ich es immer noch sehr schwer, um genau zu verstehen, was das heisst. Ich bin da ein bisschen auf die Suche gegangen, auch bei unserem Kinderdorf, also von unserer Stiftung, und habe tatsächlich eine Erklärung für das Wort gefunden. Und zwar heisst es bei uns, friedliches Zusammenleben bedeutet für uns, Unterschiede zu akzeptieren und die Fähigkeit zu haben, anderen zuzuhören, sie anzuerkennen, zu respektieren und zu schätzen, sowie Konflikte gewaltfrei zu lösen.
8: Schwierig, es ist schon ein bisschen Knacknuss, muss ich sagen.
9: Genau. Da habe ich mir auch gedacht und habe dann ein paar Kinder gefragt, ob sie es mir ein bisschen einfacher erklären können, was denn für sie friedliches Zusammenleben bedeutet.
10: Für mich heisst friedliches Zusammenleben Freundschaft, Liebe, gute und positive Atmosphäre.
11: Dass man keinen Streit hat und halt Spass.
12: Für mich heisst das irgendwie, dass wir zusammenbleiben, zusammenheben und friedlich zusammenleben.
13: Ja, also für mich, dass man halt nicht zueinander ist und dass man den anderen Gefallen macht.
14: Ja, also dass man niemanden ausschließt, dass niemand vernachlässigt wird, dass alle gleichberechtigt sind.
15: Friedliches Zusammenleben ist für mich halt, dass man keinen Streit miteinander hat oder dass man einfach miteinander kommuniziert. Friedlich bedeutet eher so für mich gutes Zusammenleben, ein paar Sachen machen, gehen wandern und so. Einfach, das ist für mich friedlich.
16: Ich finde halt, dass es in der Schule nicht Konflikte gibt. Kinder halt gegenseitig können respektieren, dass sie wissen auch, dass man nicht so aneinander halt einfach beleidigen zum Beispiel oder einfach schlimme Sachen antun.
17: Dass man halt miteinander auskommt und nicht alle zusammenschießt, halt, weil sie mal etwas falsch gemacht haben oder so.

0: Kind könnte da einfach so in ihren Worten da erklären, wo man sie fragt, einfach simpel und klar.
1: Und wenn man es so ein bisschen genauer anschaut, beschreiben sie recht viel Ähnliches wie auch in das Kinderdorf. Und zwar so die Unterschiede akzeptieren. Das heisst ja, wie es Mädchen recht gut gesagt hat, füreinander da sein, miteinander auskommen, sich so annehmen, wie man ist, niemand auszustossen.
0: Ja, oder eben wie auch der Bub, ein die Bub gesagt hat, eben ohne Streit auskommen und miteinander reden und die Konfliktlösung, ich glaube, das ist bei den Kindern mega wichtig. Ich habe nicht das Gefühl, dass sie von sich aus gerne streiten, sondern es passiert einfach, weil sie so emotional sind und in einem Thema dann so vertieft drin sind, dass es einfach passiert, obwohl sie es gar nicht wollen. Und für sie ist das mega wichtig, dass man dann auch den Konflikt, dass man da dem dranbleibt und den lösen kann.
1: Ja, also wir alle streiten ja. Manchmal geraten wir einfach aneinander. Überall, wo Menschen zusammenkommen, kann das sein, dass man sich vielleicht, also wieso auch immer, dass der Streit mal da ist, sei es ein Missverständnis, also dass man sich falsch verstanden hat oder halt, dass man vielleicht mal nicht so einen guten Tag hat. Ja, so ein Streit passiert halt schon noch ab und zu ein bisschen schneller, als dass man denkt. Was auch ab und zu mal noch gesagt haben, ist, wenn jemand anders ist, dass das manchmal ein bisschen schwer könnte sein, aber dass es doch eigentlich gut ist, wenn man ganz viele verschiedene Personen hat.
0: Und vor allem auch, man kann dann so viel voneinander lernen, oder? Einander helfen und unter die Arme greifen. Und nur weil man anders ist, heisst das nicht, dass man schlechter ist.
1: Es ist wirklich übergekommen, den Kindern ist das Wichtigste einfach spielen und Spass haben und nichts sollte dem im Weg stehen.
0: Ja, man sagt ja auch, man sollte ja sein inneres Kind nie verlieren, oder?
1: Genau.
0: Das ist ganz wichtig. Aber wir haben nicht nur Kinder nach ihrem Verständnis von friedlichem Zusammenleben gefragt, sondern auch Erwachsene. Und die wollen wir euch nicht vorenthalten.
2: Friedliches Zusammenleben ist für mich, dass man Vielfalt als Bereicherung erlebt. Friedliches Zusammenleben ist für mich, dass man Konflikte gemeinsam lösen kann, dass man weiß, dass man selber eine eigene Meinung hat, aber auch die Meinung der anderen respektiert, dass man respektvoll und wertschätzend mit anderen Kulturen umgeht, aber einfach generell auch mit anderen Menschen und dass man gemeinsam die Idee oder die Vision hat, dass die Welt auch anders sein könnte.
3: Friedliches Zusammenleben heißt für mich, dass man so miteinander umgeht, dass sich jeder zugehörig kann fühlen und ernst genommen und wichtig und dass jeder kann sein und dass die Leute einfach ihre Bedürfnisse erfüllt haben. Also sowieso so, dass jeder mal einfach genug zu essen und zu trinken hat und ein Zuhause und aber auch vielleicht, dass man aufeinander
1: Also fassen wir doch mal kurz zusammen, was wir heute gelernt haben. Ich glaube, so der wichtige Punkt ist sicher, dass man unter friedlichem Zusammenleben ganz Verschiedenes kann verstehen und Verschiedenes kann verbinden. Sei es jetzt du oder die Kinder oder die Erwachsenen, kommt eigentlich gar nicht so drauf an.
0: Absolut, ja, weil ich meine, wir haben selber gehört, sie haben sie ganz verschiedene Lebenssituationen erwähnt, also wie zum Beispiel in der Schule oder beim Schulweg, daheim, das kann überall sein.
1: Aber es geht immer darum, wie gehen Menschen miteinander um und es klingt schon ein bisschen so, als sei das eine Wahl von uns.
0: Ja, absolut. Eben bei den Kindern hat man gut rausgehört, dass ihnen wichtig ist, was für eine Art dass man hat, wenn man miteinander redet. Und wie wir vorher schon erwähnt haben, dass sie aus dem Streit, aus dem Weg gehen wollen.
1: Erwachsene hingegen benutzen vielleicht ab und zu ein bisschen schwierigere Wörter wie Akzeptanz, Toleranz oder Respekt, aber meinen eigentlich ziemlich das Gleiche.
0: Ja, genau. Sie können einfach das anders beschreiben, weil sie einfach schon ein bisschen anders Wissen haben über die Begriffe, was ja völlig normal ist und verständlich. Und in einer nächsten Folge knüpfen wir bei diesen drei Wörtern an. Also, was heisst das genau und was braucht es dafür? Und ich würde sagen, die offene Frage lassen wir jetzt mal so im Raum stehen.
1: Und falls dir da jetzt ein bisschen schnell gegangen ist oder du die Sendereihe einfach nochmal willst nachhören, du findest sie bei uns auf der Webseite unter www.powerup.ch.
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2: Hallo miteinander, da ist wieder der Damian.
3: Und Gwen.
2: Vom Power Up Radio. Heute geht es weiter mit der dritten Folge unserer Social Media Sendereihe. Gwen, hast du dich auch schon mal gefragt, warum viele Leute einfach nicht aufhören können, auf Social Media zu sein?
3: Ja, voll. Mir ist das auch schon ein paar Mal aufgefallen. Es wirkt so, als ob die Leute nicht mehr ohne ihr Handy leben können.
2: Genau, da habe ich nämlich auch das Gefühl. Wegen dem reden wir heute darüber, warum das so ist und was man dagegen machen kann, wenn man merkt, dass Social Media zu einer Sucht wird.
3: Aber zuerst klären wir einmal, was denn genau eine Social-Media-Sucht ist. Eine Social-Media-Sucht beschreibt den Zustand, in dem man das Verlangen hat, ständig auf den sozialen Plattformen aktiv zu sein. Oft vernachlässigt man dann die Schule, die Arbeit oder sogar die Freunde.
2: Oh, das klingt wirklich ernst. Es ist also mehr als nur ein bisschen Zeit am Handy verbringen.
3: Ja, die Forscher sind auch der Meinung, dass Social-Media eine Art von Belohnungssystem in unserem Gehirn aktiviert. Aus diesem Grund ist es schwer, um den Bildschirm einfach auf die Seite zu legen.
2: Weil wir zwei aber nicht vom Fach sind, haben wir uns an einen Suchberater gewandt, um noch mehr Informationen zu gewinnen. Jetzt viel Spass mit dem Interview. Wir hocken hier mit dem Manuel Fischer am Tisch. Und was der Manuel Fischer macht und wer er ist, das erzählt er euch gerade selber.
4: Ja, ich bin der Manuel Fischer. Ich arbeite beim Kanton St. Gallen, genauer beim Gesundheitsdepartement. Und dort gibt es wiederum ein Amt für Gesundheitsvorsorge. Und dort drin gibt es wieder eine Abteilung, die heisst ZEPRA. Und das ist ein bisschen lustig, das steht nämlich für Zentrum Prävention. Und innerhalb von dem Zentrum für Prävention bin ich für Suchtprävention zuständig.
2: Ihr habt es gehört, der Manuel befasst sich im Alltag mit der Prävention von Sucht. Und aufgrund von dem können wir mit dem Manuel ein kleines Interview führen. Unsere erste Frage an Manuel: Welche Altersgruppe ist besonders von einer Social-Media-Sucht betroffen?
4: Ja, das sind wahrscheinlich tatsächlich die Jugendlichen, Kinder, Jugendliche und junge Erwachsene. Und das hat einerseits einen spezifischen Grund. Und zwar ist es so, dass sich mit der Entwicklung vom Körper auch das Hirnareal entwickelt. Und zwar unterschiedlich schnell. Und es gibt so einen Teil, der ist vor allem so für das Gefühl zuständig und der entwickelt sich schneller wie der Teil, der für das Rationale, also für das Nachdenken zuständig ist. Und dementsprechend ist das junge Hirn empfänglicher für diverse Reize oder Stimuli. Also Stimuli, das ist irgendetwas, das von außen kommt und dann in einem eine emotionale Reaktion auslöst. Genau. Und deshalb, ja, sind die Jugendlichen empfänglicher für verschiedenste solche Reize. Wir dürfen aber vielleicht nicht vergessen, dass die Medien natürlich auch noch relativ jung sind, so wie eben die Nutzenden auch noch mehrheitlich. Aber gerade zum Beispiel Sucht im Alter gibt es auch als Thema und da werden auch die digitalen Medien immer interessanter. Weil einer der Risikofaktoren für einen problematischen Online-Konsum ist zum Beispiel die Einsamkeit. Und die Einsamkeit ist wiederum zum Beispiel im Alter ein Thema. Und so kann es sehr verlockend sein, dass wenn man sehr viel Zeit für sich hat, im Altersheim sitzt, vielleicht wenig Umfeld hat, Soziales, dass man entsprechend auch in die digitale Welt flüchtet und auch dort wiederum kann einen problematischen Konsum zum Beispiel entwickeln.
2: Was können Eltern machen, um eine gesunde Beziehung von ihrem Kind zu Social Media zu fördern?
4: Vielleicht gibt es nicht unbedingt eine gesunde Nutzung, sondern es gibt nur eine unproblematische Nutzung. Und die Nutzung von digitalen Medien ist ja alles andere wie per se einfach schlecht. Man hört immer auch wieder so die Empfehlungen von Bildschirmzeit. Und das ist eigentlich nicht wahnsinnig sinnvoll, weil der Bildschirm selber ist kein Problem. Also vielleicht für die Augen, okay, aber das ist eigentlich nicht das, was wir jetzt vor unseren Augen haben innerlich, wenn wir von Problemen reden bei digitalen Medien. sondern es geht dann wirklich darum, von was für Anwendungen reden wir. Und Social Media, ja, ist auch nicht alles genau gleich. Also wenn man da TikTok anschaut und WhatsApp, sind das schon mal zwei komplett verschiedene Angebote, die man hat und die auch unterschiedliche vielleicht Risiken bergen. Und es gibt halt wirklich Angebote, die mehr Risiken bergen, die auch vielleicht nicht so offensichtlich sind. Und genau da ist es eigentlich ein Appell an die Eltern, dass sie eben nicht einfach die Geräte den Kindern überlassen, sondern dass sie den Kindern über die Schulter schauen und eigentlich mit ihnen ins Gespräch gehen. Dass sie sich aktiv interessieren für das, was sie machen am Bildschirm und dementsprechend auch schauen, wo reagiert mein Kind wie und dann das konkret ansprechen. Ich vergleiche jeweils die verschiedenen digitalen Angebote gerne mit Messer. Eine Schublade voll verschiedener Messer. Also wir haben ein grosses Schafskuchenmesser, wir haben ein Rüstmesser, wir haben ein kleines Messer, wir haben ein stumpfes Messer, wir haben einen Rüebli-Scheller. Und jetzt nehmen wir unser Kind und sagen, okay, bitte rüsten wir die Frucht oder das Gemüse. Und jetzt ist es sehr selbstverständlich für uns, dass wir nicht jedes Messer einem 5-Jährigen oder einem 6-Jährigen in die Hand drücken. Und wenn wir das das erste Mal machen, dann drücken wir es nicht einfach in die Hand, sondern wir schauen mit dem Kind, wie das das Messer hebt, wie das es anwendet und schauen, wo das allenfalls Gefahren sein könnte. Man kann sich selbstverständlich mal schneiden, aber dann ist man dabei. Und genau gleich ist es mit diesen digitalen Angeboten. Also man drückt ihnen nicht einfach irgendetwas in die Hand und wenn es schon sich verschnittene Hände an diversen Stellen geht man mit dem Fingerzeiger auf andere zeigen, im blödsten Fall, sondern es geht wirklich darum, Kind daran hinzuführen. Ja. Und das bedingt wohl oder übel, und das sträuben sich eben auch ab und zu die Eltern dagegen, dass man sich auch mal auf die Welt einlässt.
2: Wir haben also gehört, das ist ein grosser Teil in der Verantwortung der Eltern, dass man da mit dem Social-Media-Verhalten des Kindes umgeht und es eigentlich mit dem zusammen anschaut. Braucht es deiner Meinung nach von Seiten der Schule, die ja gleich auch einen relativ grossen Zeitraum in diesen jungen Jahren ausmacht, noch mehr oder andere Unterstützungen? Oder was gibt es da bis jetzt von Seiten der Schule her für Angebote?
4: Also in der Schule sind natürlich primär mal so ein bisschen die Anwendungskompetenzen, die gefördert werden. Und das ja auch zu Recht, weil die digitalen Medien sind nicht mehr wegzudenken. Und was einfach dort wichtig ist, dass auch die Schulen die Verantwortung übernehmen, von über die Schultern schauen und sich auch nicht wegschauen. Also an denen Orten, wo es vielleicht jetzt kein schulischer Inhalt ist, sondern dass sie wirklich auch die risikobehafteten Felder von der digitalen Anwendung mit thematisieren. Und das ist dann halt vielleicht nicht unbedingt im Bereich von der Informatik, sondern das ist dann vielleicht mehr im Bereich von anderen Fächern, wo mehr so die Lebenskompetenzen, Risikokompetenzen ansprechen.
2: Jetzt haben wir es vorher schon von TikTok gehabt. Ich würde da noch gerne Instagram ein bisschen ins gleiche Boot werfen. Und dazu haben wir uns die Frage überlegt, inwiefern das Likes- und Followerzahlen das Belohnungssystem von Kindern beeinflusst und ob das zu einer Sucht beitragen kann.
4: Ja, genau. Also ja, natürlich. Die können beitragen. Und die Schwierigkeit der digitalen Medien ist, dass sie eine Kombination von solchen Trigger zulassen, also von solchen Auslösern, die eben dann im Belohnungssystem etwas machen und Dopamin zum Beispiel ausschütten, wo für eben gutes Gefühl zuständig ist, Zufriedenheit. Und da unterscheidet es eben auch von zum Beispiel Drogen, die meistens einfach eine Substanz drin haben, die ganz konkret an einem Ort irgendwo im Körper wirkt. Und bei den digitalen Medien, da haben wir den Angebot, die einen haben zwei oder drei solche Mechanismen drin, die risikobehaftet sind und andere, die versuchen möglichst viel drin hineinzunehmen. Also da gibt es, ja natürlich, da, was du jetzt gerade angesprochen hast, mit irgendwie Likes, aber da gibt es natürlich noch anders, ein Likes in Infinite Scroll, also das heisst, dass immer wieder weitergeht, wenn man etwas abscrollt. Auch das triggert unser Belohnungssystem. Dann haben wir verschiedenste Überraschungseffekte. Die kommen häufig auch in Games zum Beispiel vor, zunehmend aber auch bei den sozialen Medien. Dann Lootboxen sind ein Thema, wo auch aus der Gamewelt kommen, aber auch immer mehr anderen Anwendungen zum Zug kommen. Dann ganz bewusst, dass man versucht, den Nutzer in Zeitdruck zu bringen und benachteiligen eigentlich, wenn man das Gerät auf die Seite legt. Auch das ist so ein bisschen aus der Gamewelt abgekupfert. Und dann natürlich die ganzen Algorithmen, die ganz personalisierte Inhalte ermöglichen. Und das schafft eigentlich extrem personalisierte Erfahrungen. Und dadurch, dass immer etwas kommt, was einem interessiert, kann man es ja auch wieder nicht weglegen. Und das ist einerseits ja nicht schlecht, wenn man nur das zuspielt, überkommt, was einem interessiert und der Rest quasi gefiltert wird. Aber psychologisch gesehen ist das eben auch mit einem grossen Risiko verbunden.
2: Wir haben es vorher von dem Infinity Scroll gehabt, also dass man auf Instagram oder TikTok immer weiter scrollt und immer etwas Neues kommt. Kann sich das auch negativ auf Konzentrationsfähigkeit auswirken, dass man zum Beispiel etwas, was einem jetzt nicht in den ersten zwei Sekunden gerade interessiert, einfach wegscrollt?
4: Ja, also es ist die ganzen problematischen Verhalten, die man nachher entwickelt, die sind höchst individuell. Also da kommt es wirklich ganz fest auf den Menschen drauf an. Also bei weitem nicht jeder Jugendliche oder jeder Mensch ist gleich anfällig auf die verschiedenen Mechanismen. Die einen können stundenlang mal also etwas umscrollen oder machen, gamen und dann aber gleichzeitig wieder abstellen und dann ist wieder gut. Und andere, die packen es viel mehr und haben dann wirklich verschiedenste Phänomene, die man auch sonst eben aus den Drogen oder so kennt, wo man dann so wie Entzugserscheinungen hat, ein dauerndes Verlangen, dass man auch andere Sachen plötzlich anfängt zu vernachlässigen, die Schule, die Freunde plötzlich irgendwo aus dem Verein austritt, weil man nur noch sich will in die digitale Welt hineinbegeben. Ja, es gibt wirklich nicht einfach eine Menge oder eben irgendwie eine Bildschirmzeit, wo man kann sagen, also wenn ihr mehr wie 4 Stunden gamet im Tag, dann werdet ihr jetzt im Fall 2 Wochen süchtig. Das gibt es nicht. Ja. Und dementsprechend ist es eben auch wirklich auch wichtig, dass man lernt, auf den eigenen Körper zu hören und auch ehrlich sich eingesteht, ja, wie reagiere ich jetzt im Moment auf die Angebote. Und wenn man merkt, etwas entgleitet man an einem Ort oder ich bin mir nicht mehr ganz sicher, ob ich Kontrolle habe, dass man dann wirklich gehen, Unterstützung holen.
2: Somit wären wir am Ende von dem Interview mit dem Manuel Fischer. Manuel, wir bedanken uns ganz herzlich, es war sehr spannend gewesen. Und ich hoffe, ihr habt da gut zugelassen und etwas mitnehmen können.
4: Ich bedanke mich auch ganz herzlich. Ich hoffe, ihr könnt etwas mitnehmen von dem, was ich gesagt habe. Und wenn es noch weitere Sachen gibt, die euch interessieren und ihr nicht eine Antwort darauf habt, dann geht doch mal auf www.feel-ok.ch. Dort findet ihr ganz viele Zusatzinformationen.
3: Ich hoffe, ihr habt gut zugelassen und viel Neues dazulernen.
2: Und falls ihr jetzt noch mehr Fragen bezüglich dem Thema habt, könnt ihr euch gerne bei eurer kantonalen Beratungsstelle melden.
3: Und das war auch schon wieder für heute. Tschüss und bis zum nächsten Mal.

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2: 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Ohne dem Kinderrecht wären wir verloren. 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
1: Hallo zusammen. Ich bin der Sammy und arbeite momentan im Kinderdorf Pestalozzi im Power Up Radio. Ich habe mich im Zusammenhang mit Nachhaltigkeit und Ernährung gefragt, wie nachhaltig sind eigentlich exotische Lebensmittel, wie zum Beispiel Bananen oder Avocados, wo wir wissen, dass wir die importieren und die nicht von hier kommen. Für diese Frage habe ich mir einen Experten geholt, einen spannenden Interviewgast, den Philipp Schenkel von Gebana. Was ist Gebana? Was ist das für eine Firma? Von wo kommen die und was machen die eigentlich?
2: Wurzeln von Gebana liegen in den 70er Jahren. Das war eigentlich eine Gruppe von Frauen, die sich gefragt hat, wie kann das eigentlich sein, dass heimische Äpfel in den Läden teurer sind als Bananen, die von weit her kommen. Und sie haben dann eigentlich herausgefunden, es geht eigentlich nur, weil man halt ungerecht ist gegenüber den Leuten in den südlichen Ländern, wo die Bananen abgepflanzt werden. Und sie haben dann gefunden, das geht eigentlich nicht, das ist nicht fair, dass man die Leute nicht gerecht behandelt. Sie haben dann jahrelang Kampagnen gemacht und die Leute versucht aufzuklären. Bis man dann angefangen hat, Schritt für Schritt selber zu handeln und gesagt, man kann nicht nur immer kritisieren, sondern man muss halt auch zeigen, dass es anders geht. Und das ist einfach die Geburtsstunde gewesen von der heutigen Gebana als Firma, wo wir versuchen, anders zu handeln.
1: Also ein wirklich edler, fairer Ursprung von Gebana. Wie ist das denn heute? Was genau unterscheidet sie von anderen Händlern? Wie wollen sie anders handeln?
2: Wie funktioniert das denn heute? Der Händler bestimmt ja fast alles, oder? Er sagt, ja, ich will das Produkt haben in meinem Regal. Ich bin aber bereit, den Preis X zu zahlen und mehr nicht. Und dann sucht er halt, wer bietet ihm das am billigsten an. Es gibt immer jemanden, der es halt billiger will oder muss verkaufen. Und dann nimmt er es halt von dem und bietet es so meinen Kunden an. Und mir ist einfach egal, wie das aussieht. Und wir versuchen zu sagen, nein, es ist eben nicht egal, sondern wir wollen wirklich schauen, dass die Leute, die es anbauen, die Leute, die es verarbeiten, dass die alle einen fairen Preis bekommen, wo sie eigentlich davon leben können. Das ist schon unsere Vision, oder? Und wir tun eigentlich alle Schritte, die dazwischen sind, also all die Zwischenhändler, die eigentlich nichts beitragen für das Produkt, die machen das Produkt eigentlich dann nur teurer, die wollen das Produkt nicht besser machen. Die versuchen wir auszuschalten und so halt ermöglichen, dass die Kunden nicht sehr viel mehr bezahlen, aber trotzdem mehr hängen bleibt bei denen, die das Produkt produzieren. Das sind wirklich Länder, die darauf angewiesen sind. Sie brauchen ja Geld, um Arbeitsplätze zu machen, um sich zu entwickeln und sind dringend angewiesen darauf. Darum ist das eigentlich unsere Mission, dort wirklich einen möglichst grössten Teil vom Preis wieder zurück zu den Prozenten zu fließen zu lassen.
1: Gebana tut also möglichst effizient und nachhaltig anbauen und seine Lieferketten so gestalten und möchte von dem Geld, das sie einsparen, möglichst viel den Bauern und Bäuerinnen aus dem Herkunftsland zurückgeben. Das klingt schon mal richtig schön und fair. Da brennt mir aber trotzdem die Frage unter den Nägeln, inwiefern ist denn das nachhaltig? Weil man muss ja trotzdem dann Produkt importieren, sie müssen einen langen Weg zurückmachen. Kann man das mit gutem Gewissen?
2: Solange das Produkt nicht geflogen wird, sondern mit dem Schiff kommt oder mit dem Lastwagen, ist eigentlich der Transportanteil, wenn man die gesamte Umweltbelastung anschaut, nicht gross. Gleich gilt übrigens auch die Verpackung. Verpackung und Transport machen in den meisten Fällen ist das irgendwo im Bereich von 5 bis aller Maximum 10% vom Produkt die Umweltbelastungen aus. Der Rest ist das Produkt selber. Wenn ich möchte, möglichst mich ökologisch ernähren, ist es viel, viel wichtiger, was ich esse. Das heisst, sollte ich wenig Fleisch- und Milchprodukte essen, weil pflanzliche Produkte immer kleinere Umweltauswirkungen haben. Und ich sollte mich saisonal ernähren. Ausser, und das ist wichtig, wenn es eingeflogen ist, dann hat es wirklich eine grosse Umweltbilanz.
1: Bin ich also schon noch froh. Gewisse exotische Lebensmittel habe ich darum recht gern. Solange es also nicht eingeflogen wird, ist vor allem wichtig, was man isst. Im Zusammenhang mit Nachhaltigkeit und Essen hört man ja auch oft den Ausdruck regional und saisonal. Gebana probiert das ähnlich zu machen.
2: Wir versuchen das bitte unter dem Konzept wie global saisonal nennen wir es. In den Monaten, wo bei uns nicht viel an Frischprodukten ist, da tun wir dann zum Beispiel Mangos aus Burkina Faso anbieten. In der Zeit, wo bei uns aber viel wächst, dann haben wir vor allem Schweizer und europäische Produkte und dann im Winter dann wir wieder switchen auf mehr importierte. Wir arbeiten ja so nach dem Modell, dass wir, für uns kann man jetzt zum Beispiel schon Avocados vorbestellen, die kommen dann aber erst im März oder im April. Aber dann tut sie jetzt bestellen, sagt, okay, ich nehme eine Kiste und dann werden die aber erst gepflückt, wenn sie halt wirklich reif sind und gut sind, das können wir heute noch nicht genau sagen, dann werden sie gepflückt und erst dann werden sie transportiert und dann werden halt nur die Menge gepflückt, die auch bestellt worden ist. Und dann haben wir halt Garantie, dass es optimal frisch ist, zum richtigen Zeitpunkt gepflückt und es kein Food Waste gibt, weil halt nicht mehr muss irgendwo angeboten werden, damit immer etwas im Lager ist, sondern wirklich nur so viel, wie auch bestellt worden ist.
1: Vorbestellen, anstatt einfach nach Lust und Laune zu posten. Ich finde, das klingt eigentlich noch sinnvoll, aber auch nach rechter Umgewöhnung. Wie ist das so als Konsument?
2: Es ist wirklich ein bisschen Umdenken. Am Anfang ist ich ein bisschen zurückgehalten und denke, soll ich mir 4 Kilo Avocados kaufen oder soll ich jetzt irgendwie 13 Kilo Orangen kaufen aufs Mal? Wir verkaufen alles eher in grösseren Mengen. Wenn man sich mal gewöhnt hat, ist das eigentlich super, weil dann muss ich mir auch gar keine Gedanken machen. Wenn ich zum Beispiel ein Abo-Orange, da kommen 4x 13 Kilo, dann weiss ich genau, ich habe immer daheim Orangen und ich esse eigentlich die Produkte, die jetzt wirklich Saison haben. Es zwingt einen, wie gesagt, sein Konsumverhalten bei der Saison anpassen. Ich finde es eigentlich noch lässig. Es ist wirklich mehr wieder ein bisschen mit der Saison und eigentlich mit der Natur leben.
1: Um also wirklich nachhaltig solche Produkte zu konsumieren, müsste allgemein ein bisschen ein Umdenken stattfinden. Wieder wirklich saisonal und auf die Natur hören, wenn das was wächst. Eigentlich sinnvoll. Es sind ja Naturprodukte. Und Produzenten und Produzentinnen fair entlöhnen, weil sie brauchen es wirklich. Gebana setzt es schon so gut sie können um. Ihr Ziel ist aber, dass es nicht bei dem bleibt. Sie wettet, dass allgemein ein Umdenken stattfindet und haben sich auf die Fahnenstange geschrieben, die Regeln vom Handeln zu ändern. Was meinen Sie genau mit dem und wie könnten so neue Regeln aussehen?
2: Wir versuchen ja wirklich, das nicht alles von uns auszudenken, sondern eigentlich alles als ein System zu sehen. Es gibt Produzentinnen, Produzenten, es gibt die, die es verarbeitet, es gibt uns als Händler und es gibt Konsumentinnen, Konsumenten. Also wir wollen es wie zusammen denken für alle und nicht einfach den Händler bestimmt. Oder zum Beispiel sieht das so aus, dass wir nennen das Gebana-Modell, dass wir eigentlich die Bäuerinnen und Bauern beteiligen an unserem Umsatz. Also wenn du jetzt zum Beispiel bei uns die Mangos kaufst in unserem Online-Shop, dann fließen 10% von dem, was du zahlst, von dem Preis, fließen wieder zurück an die Bauern. Und zwar zusätzlich von dem, was ihnen schon gezahlt hat für die Ware. Oder wir kaufen nicht die Mangos ab. Und dann werden sie bei uns im Shop verkauft, Ende Jahr machen wir die Rechnung und dann tun wir 10% nochmal zurückzahlen an die Bauern. Weil wir sagen, hey, sie sind Teil von dem Gesamtsystem oder ihr seid ohne euch, würde das Ganze nicht funktionieren und ihr kommt eigentlich zu wenig über für eure Arbeit. Und das Gleiche machen wir aber auch mit den Kundinnen und Kunden und dort tun wir unseren Gewinn teilen. Also wenn am Ende des Jahres etwas übrig bleibt, dann tun wir auch sie wieder beteiligt am Gewinn von Gebana. Es ist wie mehr, viel mehr wieder eigentlich das Bild, wenn ein Tisch zusammen sitzt und gemeinsam aushandelt, wie funktioniert es eigentlich für alle.
1: Ein schönes Miteinander, wo es am Schluss für jeden passt und aufgeht. Nach dem Philipp muss das keine Zukunftsmusik sein. Er merkt das Bedürfnis von vielen Konsumentinnen und Konsumenten, zu wissen, was sie gerade auf dem Teller haben, wirklich steigt. Also viele eigentlich schon Freude hätten an so neuen und fairen Regeln. Zum Schluss gibt es noch eine kleine Erfolgsgeschichte von Gebana, wo sie bestehende Regeln hinterfragt und umgestoßen haben. Die Geschichte von der echten Orangen.
2: Schon länger verkauft mir Orangen von einer Bauernfamilie aus Griechenland. Und die ist, das sind bei uns auch, ist, die sind früher sortiert worden. Das macht man so. Es gibt so wie bei Orangen so definierte Klassen, dass so Standards, die der Handel definiert hat. Und das heisst, dürfen nur durch die Orangen mit einer gewissen Größe haben, sie müssen perfekt orange sein, sie dürfen keine Narben haben. Und so werden die sortiert. Dann haben die Bauern gefragt, sind denn die kleiner oder grösser sind oder Narben haben, sind die nicht gut? Die Bauern haben gefragt, doch, sind genau gleich gut. Ich habe gesagt, wieso tun sie die nicht in die Schachtel? Ich habe gesagt, ja, dürfen wir nicht. Dann haben wir einfach gesagt, ja, aber eigentlich sind die wirklich blöd, weil die Orangen, die sie nicht können, die Kiste rein tun, die müssen sie in der Saftfabrik verkaufen. Und für das kommen sie viel, viel weniger Geld über. Und dann haben wir zuerst gefragt, die Griechenland-Regierung, kann man das nicht machen? Ich habe gesagt, nein, das geht nicht, das schreibt die EU vor. Aber geht doch die EU fragen. Ich habe die EU gefragt. Und nachher haben die zurückgeschrieben und gesagt, ja, es gibt die Regeln wirklich, aber ich könnte die umgehen. Tun doch einfach einen Kleber auf die Kiste drauf und schreiben, die sind nicht zum Konsumieren direkt, sondern nur zur Verarbeitung bestimmt. Und seitdem wir das machen, dürfen wir das verkaufen. Und die Folge für die Bauern ist riesig, oder? Früher haben sie müssen sicher ein Drittel von der Orange aussortieren. Und heutzutage ist es je nach Saison noch vielleicht um die 10%. Und alle anderen können es uns verkaufen. Das ist für sie ein riesen Hebel. Das heisst, sie können viel mehr verdienen mit ihrer Orange. Besser für sie finanziell, aber auch viel besser für die Natur. Weil man kommt mit viel weniger Ausschuss. Und die Konsumenten kommen erst noch eine Kiste Orange über, die eigentlich so aussieht, wie sie, wie es halt am Baum wächst. Oder? Das haben wir halt echte Orange genannt.
1: Das war es mit dem Interview mit dem Philipp von Gebana und auch dieser Folge. Zusammenfassend könnte man sagen, nachhaltiger wäre es, wenn man die Natur und auch die Arbeiter und Arbeiterinnen, die unsere Lebensmittel herstellen, vor allem eben aus Ländern von weit weg, nicht als Fabriken anschaut. Weil das sind sie nicht. Man sollte mehr auf sie Acht geben und auch schauen, was vor allem eben die Natur wann produziert. So ist es vor allem wichtig für die Natur, darauf zu schauen, was man essen und dass man die Sachen eben auch nicht einfliegen. Was haltest du von diesem Konzept von Gebana? Könntest du dir auch vorstellen, deine Produkte Monate im Voraus schon zu kaufen und eben vorzubestellen, sodass du wirklich saisonal essen kannst? Ich habe das sehr spannend gefunden und möchte mich beim Philipp von Gebana und bei Gebana selber für das Interview bedanken. Und auch dir fürs Zuhören.
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0: 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Arbeitet neu als Tigerdompteur im britischen Nationalzirkus.
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0: Lucky Brian, isn't it?
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0: 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Ab nächstem Jahr soll das Weiße Kreuz durch ein Herz ersetzt werden.
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1: Eltern!
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